0: In Deutschland sind die Beutel zwar verboten, im Netz aber trotzdem bestellbar.
1: Wolfgang Kubicki wird wohl neuer FDP-Chef. Sein Konkurrent Henning Höhne aus NRW will beim Parteitag Ende des Monats nun doch nicht für den Vorsitz kandidieren. Die FDP war letztes Jahr aus dem Bundestag und zwei Landtagen geflogen. Daraufhin hatte der bisherige FDP-Chef Christian Dürr hingeschmissen. Manuel Neuer hängt beim FC Bayern noch ein Jahr ran. Der Kapitän hat nach wochenlangen Verhandlungen seinen Vertrag bis Juni kommenden Jahres verlängert. Das hat der Verein jetzt auch offiziell bestätigt. Neuer steht bereits seit 2011 beim Rekordmeister im Tor. Die nächsten Nachrichten in einer Stunde. Der Radio SAW Verkehrsservice, der schnellste im SAW-Land. Im Moment ist alles frei auf den Straßen, keine Staus. Alle Verkehrsmeldungen auch immer aktuell auf radio-saw.de und in unserer App. Gute Fahrt durchs SAW-Land.

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Der Radio SAW Verkehrsservice, der schnellste im SAW-Land. Im Moment ist alles frei auf den Straßen, keine Staus. Alle Verkehrsmeldungen auch immer aktuell auf radiosaw.de und in unserer App. Gute Fahrt durchs SAW-Land.

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1: Ich bin Cornelius Dreger. Bundeskanzler Friedrich Merz übt Selbstkritik. Er gibt zu, dass er die Menschen in Deutschland mit seiner Politik nicht richtig erreicht. Philipp Rösler berichtet.
2: Beim Katholikentag in Würzburg hat Merz offen über seine Schwächen gesprochen. Er fragt sich selbst, warum es ihm nicht gelingt, die Leute zu überzeugen und emotional mitzunehmen. Seine Kommunikation müsse er verbessern, so der Kanzler. Zum Dauerstreit in der schwarz-roten Koalition sagt Merz, Streit gehöre zur Demokratie. Aktuell werde aber zu viel gestritten und so wenig erreicht. Union und SPD müssten beweisen, dass sie Probleme lösen können.
1: Die Pflegereform von Gesundheitsministerin Wagen lässt weiter auf sich warten. Laut Funke-Zeitungen soll die Reform nun erst Ende des Monats ins Kabinett. Aus der Pflegebranche kommt Kritik. Es brauche schnell Planungssicherheit, um die Versorgung zu sichern, heißt es vom Unternehmerverband VDAB. Hat die Rettungsaktion für den gestrandeten Ostseewal am Ende doch nichts gebracht? Vor der dänischen Insel Anholt ist ein toter Buckelwal entdeckt worden. Mehr von Nanju Kuhlmann.
3: Die dänischen Behörden gehen davon aus, dass es sich um ein und dasselbe Tier handelt. Gesichert ist das aber noch nicht. Jetzt sollen Proben genommen und dann auch Experten in Deutschland zur Verfügung gestellt werden. Seit März war ein junger Buckelwal mehrfach an der deutschen Küste gestrandet. Eine private Initiative hatte ihn schließlich in den Skagerrak transportiert und dort freigelassen. Experten hatten die Aktion kritisiert, weil der Wal ihrer Meinung nach schon zu geschwächt war.
1: Die Weltgesundheitsorganisation schlägt Alarm wegen Nikotinbeuteln. Die werden zwischen Lippe und Zahnfleisch geklemmt, schmecken süß und machen schnell süchtig. Vor allem bei jungen Leuten sind die Beutel beliebt, so die WHO. Zwar sind sie in Deutschland verboten, im Netz aber trotzdem bestellbar. Abstiegsfinale am letzten Spieltag in der Fußball-Bundesliga. Wolfsburg, Heidenheim und St. Pauli haben jeweils 26 Punkte und kämpfen um den Relegationsplatz. Ja, und dabei kommt es auch noch zum direkten Duell zwischen St. Pauli und Wolfsburg. Oben in der Tabelle wollen Stuttgart, Hoffenheim und Leverkusen den letzten Champions-League-Platz. Die nächsten Nachrichten in einer Stunde. 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Im Moment ist alles frei auf den Straßen, keine Staus. Alle Verkehrsmeldungen auch immer aktuell auf radio-saw.de und in unserer App. Gute Fahrt durchs SAW-Land.

Der Radio SAW Verkehrsservice, der schnellste im SAW-Land. Auf der A2 Braunschweig Richtung Magdeburg ist in Höhe des Kreuz Wolfsburg-Königslutter und der Abfahrt zur A39 Wolfsburg Richtung Braunschweig die Straße nach einem Unfall gesperrt. Alle Verkehrsmeldungen auch immer aktuell auf radiosaw.de und in unserer App. Gute Fahrt durchs SAW-Land.

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1: Teddy Swims, Mr. Know-It-All.

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1: Ich bin Cornelius Dreger. Guten Morgen. Kanzler Merz hat zugegeben, dass es in seiner Regierung gerade nicht rund läuft. Beim Katholikentag in Würzburg sagte der CDU-Chef, die schwarz-rote Koalition streite vielleicht zu viel und liefere zu wenig. Streit gehöre zwar zur Demokratie, müsse aber auch zu Ergebnissen führen. Auch seine Kommunikation müsse er verbessern, so Merz.
2: Ich beschäftige mich in den letzten Wochen mit immer größerer Intensität mit der Frage, woran liegt das, dass es mir offensichtlich nicht gelingt, die Menschen im Lande hinreichend auch zu überzeugen, dass der Weg, den wir versuchen, in der Regierung einzuschlagen, den ich versuche einzuschlagen, der richtige ist und die Bevölkerung mitgeht.
1: Die Pflegereform verzögert sich offenbar. Laut Funke-Zeitungen will Gesundheitsministerin Wagen den Gesetzentwurf erst Ende des Monats ins Kabinett bringen. Dann wird's eng mit einer Verabschiedung vor der Sommerpause, befürchtet die Pflegebranche, die laut Unternehmerverband dringend auf Entscheidungen wartet. Die Weltgesundheitsorganisation schlägt wegen eines neuen Lifestyle-Produkts Alarm. Es geht um sogenannte Nikotinbeutel, die offenbar extrem schnell süchtig machen. Mehr von Nanju Kuhlmann.
3: Die Beutel werden zwischen Oberlippe und Zahnfleisch gesteckt, schmecken meist süß und enthalten das Nervengift Nikotin. Die WHO warnt, der Markt wächst rasant. Im vergangenen Jahr lag der Umsatz damit schon bei knapp 6 Milliarden Euro. Vor allem junge Leute haben die Tabakkonzerne dabei im Visier. Sie werben aggressiv über Social Media und Influencer. In Deutschland sind die Beutel zwar verboten, im Netz aber trotzdem bestellbar.
1: Wolfgang Kubicki wird wohl neuer FDP-Chef. Sein Konkurrent Henning Höhne aus NRW will beim Parteitag Ende des Monats nun doch nicht für den Vorsitz kandidieren. Die FDP war letztes Jahr aus dem Bundestag und zwei Landtagen geflogen. Daraufhin hatte der bisherige FDP-Chef Christian Dürr hingeschmissen. Deutschland ist mit einer Niederlage in die Eishockey-WM gestartet. Das Team von Bundestrainer Harold Kreis unterlag Finnland mit 1:3. Am Sonntag trifft die DEB-Auswahl im zweiten Vorrundenspiel auf Lettland. Die nächsten Nachrichten in einer Stunde. Der Radio SAW Verkehrsservice, der schnellste im SAW-Land. Auf der A2 Braunschweig Richtung Magdeburg ist in Höhe des Kreuz Wolfsburg-Königslutter und der Abfahrt zur A39 Wolfsburg Richtung Braunschweig die Straße nach einem Unfall gesperrt. Alle Verkehrsmeldungen auch immer aktuell auf radiosaw.de und in unserer App. Gute Fahrt durchs SAW-Land.

Der Radio SAW Verkehrsservice, der schnellste im SAW-Land. Vorsicht bitte in Hannover auf der B522 Berliner Platz Richtung Flughafen. Zwischen Hannover-Langenhagen und der Gotzhorner Straße sind Fahrradfahrer auf der Straße. Die A2 Braunschweig Richtung Magdeburg ist in Höhe des Kreuzes Wolfsburg-Königslutter und der Abfahrt zur A39 Wolfsburg Richtung Braunschweig nach einem Unfall gesperrt. Und auf der B6 Hildesheim Richtung Hannover gab es zwischen Laatzensehende und dem Abzweig A37 B6 einen Wildunfall. Alle Verkehrsmeldungen auch immer aktuell auf radio-saw.de und in unserer App. Gute Fahrt durchs SAW-Land.

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1: Ich bin Cornelius Dreger. Guten Morgen. Die Pflegereform kommt möglicherweise nicht so schnell wie geplant. Das befürchtet der Pflegeunternehmerverband VDAB in den Funke-Zeitungen. Laut dem Bericht kommt der Gesetzentwurf von Gesundheitsministerin Wagen erst Ende des Monats ins Kabinett, mindestens eine Woche später als angedacht. Und dann wird's eng mit einer Verabschiedung vor der Sommerpause, heißt es vom Verband. Die Pflegebranche brauche aber schnell Planungssicherheit, um die Versorgung zu sichern. Kanzler Friedrich Merz gibt sich selbstkritisch. Er erreiche die Menschen mit seiner Politik oft nicht richtig und müsse besser kommunizieren, sagt er auf dem Katholikentag in Würzburg. Auch den Streit in der schwarz-roten Koalition sieht Merz kritisch. Man streite vielleicht zu viel und liefere zu wenig. Die Weltgesundheitsorganisation schlägt Alarm wegen Nikotinbeuteln. Die werden zwischen Lippe und Zahnfleisch geklemmt, schmecken süß und machen schnell süchtig. Vor allem bei jungen Leuten sind die Beutel beliebt, so die WHO. Zwar sind sie in Deutschland verboten, im Netz aber trotzdem bestellbar. Pyrotechnik, Windmaschine und alles, was der Kostümfundus so hergibt. Heute findet wieder der Eurovision Song Contest statt. Im Finale treten 25 Länder an. Großer Favorit ist Finnland mit dem dramatischen Gesangs- und Geigenduo. Für Deutschland ist Sarah Engels mit Feier dabei. Countdown-Show-Moderatorin Barbara Schöneberger ist trotz der schlechten Wettquoten guter Dinge und sagte uns:
2: Die ist halt super bühnengeübt. Also das gefällt mir bei der Sarah, dass du merkst, dass die halt auch schon auf 1000 Bühnen gestanden ist. Die wird sich mit Sicherheit, das weiß ich aus sicherer Quelle, eine geile Klamotte besorgen. Und dann wird das, glaube ich, ein energiegeladener internationaler Auftritt.
1: Abstiegsfinale am letzten Spieltag in der Fußball-Bundesliga. Wolfsburg, Heidenheim und St. Pauli haben jeweils 26 Punkte und kämpfen um den Relegationsplatz. Ja, und dabei kommt es auch noch zum direkten Duell zwischen St. Pauli und Wolfsburg. Oben in der Tabelle wollen Stuttgart, Hoffenheim und Leverkusen den letzten Champions-League-Platz. Die nächsten Nachrichten in einer Stunde. Der Radio SAW Verkehrsservice, der schnellste im SAW-Land. A2 Braunschweig-Magdeburg in Höhe des Kreuzes Wolfsburg-Königslutter und der Abfahrt zur A39 Wolfsburg Richtung Braunschweig ist die Straße nach einem Unfall gesperrt. Und A2 Magdeburg Richtung Berliner Ring zwischen Burg Ost und dem Rastplatz Ilegrund Süd liegen Reifenteile. Alle Verkehrsmeldungen auch immer aktuell auf radio-saw.de und in unserer App. Gute Fahrt durchs SAW-Land.

Der Radio SAW Verkehrsservice, der schnellste im SAW-Land. Da ist die A2 Braunschweig Richtung Magdeburg in Höhe des Kreuzes Wolfsburg-Königslutter und der Abfahrt zur A39 Wolfsburg Richtung Braunschweig nach einem Unfall gesperrt. Alle Verkehrsmeldungen auch immer aktuell auf radiosaw.de und in unserer App. Gute Fahrt durchs SAW-Land.

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4: Ich bin Finn Riebesel-Freundlieb. Guten Morgen. Die Pflegereform von Bundesgesundheitsministerin Wagen lässt weiter auf sich warten. Laut Funke-Zeitungen soll die Reform Ende des Monats ins Kabinett. Einzelheiten von Cornelius Dreger.
5: Das wäre mindestens eine Woche später als geplant und die Pflegebranche befürchtet, dass das zu weiteren Verzögerungen führt. Mit einer Verabschiedung vor der Sommerpause wird's dann eng, sagt der Chef des Pflegeunternehmerverbands VDAB. Dabei brauche die Branche nun schnell Planungssicherheit, um die Versorgung zu sichern. Insbesondere für Pflegeheime werde es immer schwieriger, das personell und wirtschaftlich zu stemmen, während die Kosten für Pflegebedürftige und Sozialhilfeträger immer weiter steigen.
4: Die Weltgesundheitsorganisation schlägt Alarm wegen Nikotinbeuteln. Die werden zwischen Lippe und Zahnfleisch geklemmt, schmecken süß und machen schnell süchtig. Vor allem bei jungen Leuten sind die Beutel beliebt, so die WHO. Zwar sind sie in Deutschland verboten, im Netz aber trotzdem bestellbar. Wolfgang Kubicki wird wohl neuer FDP-Chef. Sein Konkurrent Henning Höhne aus NRW will beim Parteitag Ende des Monats nun doch nicht für den Vorsitz kandidieren. Die FDP war letztes Jahr aus dem Bundestag und zwei Landtagen geflogen. Daraufhin hatte der bisherige FDP-Chef Christian Dürr hingeschmissen. In Wien findet heute wieder die größte Musikshow der Welt statt. Am Abend steigt das ESC-Finale. Für Deutschland tritt Sarah Engels mit dem Song Fire an, der bei den Buchmachern aber nicht so hoch im Kurs steht. Countdown-Show-Moderatorin Barbara Schöneberger sagte uns zum deutschen Beitrag.
6: Gut, sage ich nur gut. Ich glaube, das ist ein guter Song. Allerdings, wer meine Interviews der letzten Jahre gehört hat, das habe ich jedes Jahr gesagt. Fire ist so ein, ja, das ist wirklich ein europäisch oder internationaler guter Popsong. Die kann singen. Und vor allem, was mir bei der Sarah gefällt, die ist so ein Turnierpferdchen. Die ist auch nicht so leicht umzuwerfen.
4: Favorit ist in diesem Jahr Finnland. Abstiegsfinale am letzten Spieltag in der Fußball-Bundesliga. Wolfsburg, Heidenheim und St. Pauli haben jeweils 26 Punkte und kämpfen um den Relegationsplatz. Dabei kommt es auch noch zum direkten Duell zwischen St. Pauli und Wolfsburg. Oben in der Tabelle wollen Stuttgart, Hoffenheim und Leverkusen den letzten Champions-League-Platz. Die nächsten Nachrichten in einer Stunde.
7: Schönen guten Morgen, 2 nach 6, hier ist der Radio SAW Verkehrsservice, der schnellste im SAW-Land. A7 Richtung Hamburg, zwischen Laatzen und Hannover-Anderten ein totes Tier auf der Fahrbahn. A14 beide Richtungen, zwischen Mutschen und Grimma, Schmutz auf der linken Spur, Dreck, irgendwas Gemülltes. Vorsicht auch hier, Flitzerblitzer, nicht reinfahren auf der A2 Richtung Berlin, zwischen Allerengersleben und Rastplatz Lorkberg. A36 Richtung Braunschweig, Höhe Wernigerode Nord. Blitzer auf der B4 zwischen Torfhaus und Bad Harzburg. Noch was? Echt jetzt? Nö. Doch, doch, dann her damit, kostenfrei. Unsere Service-Hotline 0800 1 630 630, oder per WhatsApp die Infos radio-saw.de. Euch eine gute und sichere Fahrt. Das Wetter wird, ist so Futur 98, ne? Also so langsam und gewaltig wird es einen schönen Sonne-Wolken-Mix geben. Heute im Laufe des Tages einzelne, meist aber schwache Schauer. Höchste Werte, was haben wir im Moment in Krüden, Seehausen in der Altmark? 5 Grad, wow, das ist noch bitter, ne? Aber das geht dann so auf 15 rauf und ab morgen dann wieder ein bisschen mehr. 18 und mehr Sonne, yo!
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7: Und der eingebauten Heizung im Radio, ne? Ihr müsst nur die Ohren dran halten, dann fangen die an zu glühen. Das ist versprochen. Und die Ohrläppchen machen frrrr und werden ganz rot. Von Lady Gaga, von Owl City, von Passenger, von David Guetta und vielen mehr. Ich sag hallo und guten Morgen.

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Mit den Backstreet Boys, mit David Guetta und ihr Passenger. 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

Achtung Autofahrer, um 18 Minuten nach 6 der Radio SAW Verkehrsservice. Sofortmeldung für die A7 Richtung Hamburg. Höhe Seesenharzen, defekter LKW direkt auf dem Verzögerungsstreifen. A7 Richtung Hamburg, Höhe Seesenharz, ein defekter LKW auf dem Verzögerungsstreifen. Euch allen eine gute und sichere Fahrt. 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

0: Morgen guten. Merkst du, ich bin völlig durcheinander. Ne? Der Herrenvater-Männertag vorgestern war ja ein gefühlter Sonntag, weil die meisten feierten. Jetzt haben wir es 2 Tage später, dann ist ja eigentlich ein Dienstag, obwohl Samstag ist. Es wird Zeit, Ordnung zu bringen. Samstag, 16. Mai, 6.25 Uhr. Hier ist Radio SAW, okay?
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2: Sonntag. Homebreaker.

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1: Schönen guten Morgen, 6.30 Uhr, hier ist der Radio SAW Verkehrsservice, der schnellste im SAW-Land. Die A2 ist Richtung Berlin, Höhe Kreuz-Wolfsburg, Königslutter, nach Unfall gesperrt. Alles andere fährt, Blitzer stehen. A2 Richtung Berlin zwischen Alleringersleben und Rastplatz Lorkberg. Auf der A36 Richtung Braunschweig, Höhe Wernigerode Nord. B4 zwischen Torfhaus und Bad Harzburg. Noch mehr gesehen, einfach anrufen, kostenfrei. Unsere Service-Hotline 0800 1 630 630. Oder per WhatsApp die Infos radio-saw.de. Euch allen eine gute und sichere Fahrt durchs SAW-Land. Das Wetter mit Sonne und Wolken und Wolken und Sonne und Sonne und Wolken und ab und zu einer Husche. Bis 15 Grad sind heute drin. Gladau bei Hohenseeden 6 Grad im Moment. Morgen mehr Sonne als Wolken, weniger Huschen, bis zu 18 Grad. Da kommt langsam wieder was.
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1: Der früheste Friseurtermin heute für viele Boys and Girls, ne, weil Jugendweihe ansteht oder Lebenswende oder so. Ne, da werden die schön die Locken gemacht und gedreht. Halten die denn auch oder kommt da was Feuchtes von oben? Das ist eine Sache für unseren Wetterexperten Frank Abel. Der sagt euch ganz genau, ob das heute alles trocken abgeht. Direkt nach Leonie, direkt nach The Weeknd. Euch allen schönen guten Morgen.

0: Ab, heißt es hier. Auf geht's. 7 Minuten nach 6:30 auf geht's in den Samstag. Hier ist Radio SAW Muckefuck. Und wir, wir sagen, auf geht's Koffer packen. Weil das machen Künstler ja auch, wenn sie auf die Bühne gehen. Die haben einen riesigen Garderobenkoffer immer dabei für alle Eventualitäten, ne? Mit 1000 Mal umziehen. Und das kann heute auch passieren, wenn ihr Jugendweihe oder Lebenswende feiert. Viele machen das ja draußen im Garten oder auf der Terrasse. Und das Wetter ist so, ich sag mal so, Aprillaune leicht. Also nicht ganz so heftig, aber besser Expertenfragen. Frank Abel, was sagst du? Ist das so aprillig?
1: Genau, also eine Garantie für trocken gibt es gerade, was den Sonnabend angeht, zwar nicht, aber ich würde es auf jeden Fall wagen und wenn, geht mal kurz rein und am Sonntag auf jeden Fall.
0: Also kurz reingehen, wenn es mal, und dann wieder rausgehen und weiter feiern, und nächste Woche feiern wir wirklich, ne?
1: Ja, es wird wirklich nächste Woche immer besser. Es baut sich dann nächstes Hochdruckgebiet bei uns im SAW-Land auf und das bedeutet erstmal immer mehr Sonne, ein paar Wolkenfelder und vor allem die Temperaturen gehen endlich ein bisschen nach oben. Da reden wir auch mal wieder über 20, so nach Wochenmitte auch mal über 25 Grad. Wie nachhaltig das über Pfingsten selbst ist, müssen wir noch abwarten, aber die Richtung stimmt. Jetzt kommt erstmal das Hoch nächste Woche und dann auch ein bisschen mehr die Wärme. Also können wir uns drauf freuen.
0: Wettermann Frank Abel mit der Richtung, die stimmt. Und hier ist die Richtung immer nach oben. Immer ein Hoch. Ein Hoch in Sachen Superhits. Ein Hoch auf die Superhits in der besten Mischung und der meisten Abwechslung. Taylor Swift kommt und hier die Fine Young Cannibals.

0: Radio SAW, yeah. Okay, yeah. 6.44 Uhr, no, yeah, no. Aber kein Grund dafür.
1: Ja, muss ja nicht gleich, ne?
0: Der Tag wird. Versprochen, ne? Und wir machen unseren Teil dazu. Die Superhits in der besten Mischung und der meisten Abwechslung.

Alalalala. Also nicht, dass ich gurgel ohne Wasser oder so nach dem Zähneputzen. Nee, das ist was. Und das kommt direkt nach Alice Merton, No Roots. Und ihr kennt es alle. Das sind die Superhits. Das ist Radio SAW. 6:51 Uhr. Schönen guten Morgen.

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6: Ich könnte ja. Ich weiß noch nicht so genau. Vielleicht auch nicht, aber wenn, wäre ja gut. Also, so oder ähnlich ist die Botschaft von Bruno Mars. Bei ihm klingt es natürlich viel, viel cooler. I just might. Voll nach voll. 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
9: Ich bin Finn Riebesel, Freundlieb. Guten Morgen. SPD-Fraktionschef Miersch hält nichts von einer langfristigen Verlängerung des Tankrabatts. Er sagte der Augsburger Allgemein, klar, Sprit soll bezahlbar bleiben, aber die Gießkanne sei keine Dauerlösung. Wegen der unsicheren Lage im Nahen Osten und möglicher Folgen für die Ölpreise fordert Miersch gezieltere Hilfen. Statt Tankrabatt bringt der SPD-Mann deshalb eine Steuerreform ins Spiel, die insbesondere den unteren und mittleren Einkommen mehr Luft verschaffe als kurzfristige Prämien. Die Pflegereform kommt möglicherweise nicht so schnell wie geplant. Das befürchtet der Pflegeunternehmerverband VDAB in den Funke-Zeitungen. Laut dem Bericht kommt der Gesetzentwurf von Bundesgesundheitsministerin Waken erst Ende des Monats ins Kabinett. Mindestens eine Woche später als angedacht. Und dann wird's eng mit einer Verabschiedung vor der Sommerpause, heißt es vom Verband. Die Pflegebranche brauche aber schnell Planungssicherheit, um die Versorgung zu sichern. Nach Schüssen in Schönhausen hat die Polizei im Haus eines 80-Jährigen mehrere Schusswaffen und Munition sichergestellt. Zeugen hatten am Dienstagabend Schüsse in einem Wohngebiet gemeldet. Verletzt wurde zum Glück niemand, ein Haus wurde aber beschädigt. Die Staatsanwaltschaft stuft die Tat als versuchten Totschlag ein. Der Mann sitzt jetzt im Maßregelvollzug. Israel und der Libanon haben sich auf eine Verlängerung der Waffenruhe um 45 Tage geeinigt. Das haben beide Seiten bestätigt. Die Waffenruhe wäre morgen abgelaufen. Ungeachtet dessen gehen die heftigen Kämpfe zwischen der israelischen Armee und der Hisbollah-Miliz weiter. Am letzten Spieltag der Fußball-Bundesliga wird es heute vor allem unten in der Tabelle spannend. Wolfsburg, Heidenheim und St. Pauli kämpfen um den Relegationsplatz, Philipp Nützig.
10: Ja, und wie? Alle drei Teams haben 26 Punkte und St. Pauli und Wolfsburg spielen auch noch gegeneinander. Lachender Dritter könnte Heidenheim bei einem Sieg gegen Mainz werden, wenn die anderen unentschieden spielen. Weiter oben in der Tabelle geht's ums internationale Geschäft. Stuttgart, Hoffenheim und Leverkusen wollen den letzten Champions League Platz. Freiburg, Frankfurt und Augsburg kämpfen um die Conference League Quali.
9: Die nächsten Nachrichten in einer Stunde.
11: Schönen guten Morgen, 2:07, hier ist der Radio SAW Verkehrsservice, der schnellste im SAW-Land. Die A2 ist Richtung Berlin am Kreuz Wolfsburg-Königslutter nach Unfall gesperrt. Alles andere völlig okay, überall gute und freie Fahrt. Flitzerblitzer. Auf der A2 Richtung Berlin zwischen Allerengersleben und Rastplatz Lordberg. A36 Richtung Braunschweig, Höhe Wernigerode Nord. B4 zwischen Torfhaus und Bad Harzburg. Noch mehr gesehen? Einfach her damit. Kostenfrei, wir sagen weiter, was ihr weiter sagt. Unter 0800 0331 630 630 erreicht ihr uns oder per WhatsApp. Die Infos dazu radio-saw.de. Euch eine gute und sichere Fahrt. Das Wetter mit Sonne und Wolken in the Mix. Ab und zu im Tagesverlauf mal so ein schwacher, leichter Schauer. Ist so ein Nerver, aber ein Kurznerver nur. 15 Grad, die höchsten Werte. Fasleben bei Wolmestedt wird wach mit 8 Grad. Morgen geht's rauf auf 18 Grad.
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11: Kleiner Mann, großes Entertainment. Also nicht ich, nee, der Bruno. Bruno Mars mit I Just Might, ein Hammerteil. Direkt nach Felix hier. Ich sag hallo, guten Morgen. Super.

Ey, Streber, da sitzen doch welche um 13 nach 7 und schreiben Einkaufszettel für heute. Ne? Vor allem die Kerle wollen mal richtig einen raushängen lassen. Ja gut, der Kühlschrank ist meist leer nach dem Herren-Männer-Vatertag und nach dem für viele Brückentag. Da muss heute wieder aufgefüllt werden. Aber Mädels, lasst euch da nicht täuschen. Ne? Auch wenn er noch so den Fleißigen raushängen lässt. Wenn Männer sagen, wie, heute gibt es ein 7-Gänge-Menü, dann meinen die meist Sixpack und eine Bratwurst. Also da muss man jetzt. Ne? Bei uns gibt es immer Menüs in Sachen Superhits und die sind echt lecker. Radio SAW.

0: Schönen guten Morgen auf Radio SAW um 7.24 Uhr.
1: Nein.
0: Okay, korrekterweise 7.24 Uhr und 10 Sekunden.
2: Ja, nie, ist klar.

Fahrer der Radio SAW Verkehrsservice. Wir haben eine Sofortmeldung für die A14 Richtung Halle. Zwischen Kalbe und Staßfurt eine Schaufel auf der Fahrbahn. Vorsicht auf der A14 Richtung Halle. Zwischen Kalbe und Staßfurt eine dicke, große, fette Schaufel auf der Fahrbahn. Und damit die Alicia Cara Fans jetzt nicht stinke sauer sind, fangen wir aber von vorne an.

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2: Schönen guten Morgen um 7.30 Uhr. Hier ist der Radio SAW Verkehrsservice, der schnellste im SAW-Land. Die A2 ist Richtung Berlin am Kreuz Wolfsburg-Königslutter nach Unfall gesperrt. Ein bisschen Rückstau, im Moment ist noch nicht so viel los on the road. Habt Geduld und dann seid ihr durch. Flitzerblitze. A2 Richtung Berlin zwischen Alleringersleben und Rastplatz Lorkberg. A36 Richtung Braunschweig, Höhe Wernigerode Nord. B4 zwischen Torfhaus und Bad Harzburg. Noch mehr, noch mehr, noch mehr, noch mehr, dann her. Kostenfrei, unsere Service-Hotline 0800 1-630-630. Lieber per WhatsApp, so mit Fotos und Schreiben oder Quatschen oder so, kein Ding. Die Nummer findet ihr auf radiosaw.de. Euch allen eine gute und sichere Fahrt, wo immer ihr unterwegs
0: seid. 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
2: Das Wetter mit einem leichten Howdy und Jeeha, denn es ist meistens schöner Sonne-Wolken-Mix mit bis zu 15 Grad. Aber es kann auch mal so ein kleines Dröppelchen von oben kommen, aber so leichte Schauer, mehr ist da nicht drin. Im Moment messen wir in Sargstedt bei Aspenstedt 7 Grad, morgen mehr Sonne, weniger Wolken und noch weniger Gedröppel bei bis zu 18 Grad.
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2: Und der Frage, kommt die Jungfrau raus aus dem Bauch oder ist da schon der Skorpion? Was lag der Tag so? Heute ist der Samstag, der 16. Mai. Und die Sterne stehen günstig und die Sonne sowieso. Kriegen wir raus nach den Killers, nach Ausdes. Ich sag guten Morgen. Was sag ich? Hallo und guten Morgen. So ist das.

0: Hier ist das Hallo Wach für die Ohren um 7.38 Uhr. Hier ist Radio SAW Muckefuck am Samstag. Auf geht's, na, einen tollen Tag, versprochen.
1: 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Wieder.
2: Er zwingt keine Veränderung. Wartet lieber ab, bevor er zu neuen Ufern aufbrecht.
1: Stier.
2: Ihr wollt euch heute unbedingt behaupten und zeigen, was in euch steckt. Na dann mal los.
1: Zwillinge.
2: Ihr müsst euch heute einigen Herausforderungen stellen. Frühsport macht euch fit dafür.
1: Krebs.
2: Die Dinge sind halb so schlimm, wie sie erscheinen. Seht nicht alles so schwarz.
1: Löwe.
2: Behaltet eure Gesundheit im Auge. Ernährt euch heute mal ein bisschen gesünder.
1: Jungfrau.
2: Beruflich und privat ergeben sich ganz neue Wege. Schaut mal, wie weit ihr gehen wollt.
1: Waage.
2: Pünktlichkeit ist heute nicht eure Stärke. Macht euch nichts draus. Den anderen geht's genauso.
1: Skorpion.
2: Heute hält euch nichts zu Hause. Ihr wollt unbedingt etwas erleben.
1: Schütze.
2: Ihr wisst heute genau, welche Knöpfe ihr drücken müsst, um zu bekommen, was ihr wollt. Gut so.
1: Steinbock.
2: Finanzielle Risiken solltet ihr heute nicht eingehen. Lasst euch lieber noch ein bisschen Zeit.
1: Wassermann.
2: Schiebt ein wichtiges Gespräch nicht lange hin. Heute fallen euch die richtigen Worte ein.
1: Fische.
2: Meldet euch mal wieder bei euren Verwandten. Manche wissen schon gar nicht mehr, wie ihr aussieht.
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Achtung Autofahrer, der Radio SAW Verkehrsservice. Sofortmeldung für die Altmarkkreis Salzwedel Abteilung. Zwischen Klötze und Jämmeritz laufen Pferde auf der Fahrbahn. Vorsicht im Altmarkkreis Salzwedel, zwischen Klötze und Jämmeritz Pferde auf der Fahrbahn. Die galoppieren los, uns galoppiert die Zeit davon. Ich fange sie kurz an, 7.47 Uhr. Läuft bei euch, läuft hoffentlich entspannt. 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Schönen guten Morgen.

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13: Ich bin Finn Riebesel-Freundlieb. Guten Morgen. Eine Verlängerung des Tankrabatts kommt für SPD-Fraktionschef Miersch nicht in Frage. Klar, Sprit soll bezahlbar bleiben, aber die Gießkanne sei keine Dauerlösung, sagte er der Augsburger Allgemein. Lisa Schwarzkopf berichtet.
14: Wegen der unsicheren Lage im Nahen Osten und möglicher Folgen für den Ölpreis fordert der SPD-Mann gezieltere Hilfen. Statt eines Tankrabatts bringt er eine Steuerreform ins Spiel, die insbesondere den unteren und mittleren Einkommen mehr Luft verschaffe als kurzfristige Prämien. Miersch unterstrich erneut, dass im Gegenzug Spitzenverdiener mehr Last tragen müssten. Der Tankrabatt läuft Stand jetzt Ende Juni aus.
13: Die Pflegereform von Bundesgesundheitsministerin Wagen lässt weiter auf sich warten. Laut Funke-Zeitungen soll die Reform nun erst Ende des Monats ins Kabinett. Aus der Pflegebranche kommt Kritik. Es brauche schnell Planungssicherheit, um die Versorgung zu sichern, heißt es vom Unternehmerverband VDAB. Nach dem Zoff in letzter Zeit haben Kanzler Merz und US-Präsident Trump wieder miteinander telefoniert. Thema war der Iran-Krieg. Wie Merz mitteilte, sind sich beide einig, dass der Iran zurück an den Verhandlungstisch kommen und die Schifffahrtsroute, die Straße von Hormuz, wieder öffnen soll. Beim Kreispokalfinale in Saalfeld sind 3 Menschen durch einen Böller verletzt worden. Laut Polizei zündete eine unbekannte Person den Knaller nach Abpfiff. Er explodierte im Zuschauerbereich. Ein Mann und 2 Frauen klagten danach über Ohrenschmerzen. Eine Frau wurde auch am Bein verletzt. Die 3 wurden noch vor Ort im Rettungswagen versorgt. Die Polizei ermittelt, wer etwas beobachtet hat, soll sich melden. In der Fußball-Bundesliga kommt es am letzten Spieltag zum großen Abstiegsfinale. Die Kellerkinder Wolfsburg, Heidenheim und St. Pauli sind punktgleich und hoffen alle auf den Rettungsanker Relegation. St. Pauli und Wolfsburg treffen dabei auch noch im direkten Duell aufeinander. Weiter oben in der Tabelle geht es ums internationale Geschäft. Stuttgart, Hoffenheim und Leverkusen wollen den letzten Champions League-Platz. Freiburg, Frankfurt und Augsburg kämpfen um die Conference League-Quali. Die nächsten Nachrichten in einer Stunde.
15: Schönen guten Morgen um 3:08. Hier ist der Radio SAW Verkehrsservice, der schnellste im SAW-Land.
16: Die A2 ist Richtung Berlin am Kreuz Wolfsburg-Königslutter nach Unfall gesperrt. Letzte freie Ausfahrt für euch Braunschweig-Ost. Alles andere fährt, Flitzerblitzer stehen. A2 Richtung Berlin zwischen Allerengersleben und Rastplatz Lorkberg. A36 Richtung Braunschweig, Höhe Wernigerode Nord. B4 zwischen Torfhaus und Bad Harzburg. Blitzer in Warnstedt Richtung Westerhausen. Habt ihr noch mehr gesehen? Einfach anrufen. Kostenfrei. Unsere Service-Hotline 0800 1 630 630. Oder per WhatsApp die Infos radio-saw.de. Euch allen eine gute und sichere Fahrt. Das Wetter wird und wird und wird und wird. Ja, Sonne und Wolken im Wechsel heute im Laufe des Tages. So einzelne schwache Schauer möglich. Ja, aber muss nicht. Ist so Futur 98, Konjunktiv 11. Ne? Ah, aktuell aber, was muss? Wettersleben bei Quedlinburg 10 Grad, da müssen noch 5 drauf, dann haben wir's. Morgen bis zu 18 Grad und Sonne und Wolken im Wechsel und nur noch ganz, ganz, ganz, ganz wenige Schauer. Da kommt was. Ne?
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16: Und da kommt auch jeden Morgen was. Ihr kennt das auch, ne? Du ziehst die Hose an und denkst, verdammt nochmal, ist die über Nacht eingelaufen oder was ist denn da los? Bei ihm passt sie immer wie angegossen und die Superhits kommen auch noch aus einem Guss. Lenny Kravitz, Knackpo mit Ü60, immer noch. Und die anderen haben auch Hosen an. Mark Amber, Dermot Kennedy, Ray Dalton. Ich sag hallo, guten Morgen.

Achtung, Autofahrer, der Radio SAW Verkehrsservice. Sofortmeldung für die A38 Richtung Leipzig. Zwischen Leuna und Rastplatz Saaletal ein totes Reh auf der rechten Spur. A38 Richtung Leipzig, zwischen Leuna und Rastplatz Saaletal, totes Reh auf der rechten Spur. Vorsicht hier.

Frischer Superhit von Dermot Kennedy, Funeral, hier auf Radio SAW. Toller Typ, tolle Stimme. Und wer dann denkt, so einer war in der Schule im Musikunterricht auch ganz weit vorne, kann keine Noten lesen, gar nichts, hatte eine 4- mit Ach und Krach in Musik. Er muss doch nicht immer sein. Ne? Also viele finden ja, wenn sie in der Schule sind, Schule doof, klar. Aber wenn du raus bist, denkst du, oh, war das eine schöne Zeit. Oder? Ist doch so. Vor allen Dingen, was für eine schöne Zeit mit der vielen Freizeit. Jetzt hier 4 Tage frei gehabt, viele Schulen hatten gestern Brückentag, dann nochmal eine Woche und dann kommen schon wieder die Pfingstferien. Und trotzdem heißt es zwischendurch immer, boah, ist das langweilig. Nee, ist mir langweilig. Was mache ich denn nur? Ja. 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Okay?

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0: dicke Backen hat und zum Zahnarzt muss. Unsere Mutter war im Baum und Klausi, die haben da ein besonderes Abenteuer in einer Viertelstunde.
1: Und jetzt so, und wenn der Zahnarzt erfolgreich war, dann ist es eine 8.23 Uhr klar und deutlich. Und ganz deutlich hier die Superhits. Hier ist Radio SAW. Schönen guten Morgen.

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12: Die älteste Naturforscherakademie der Welt ist die Leopoldina in Halle. Sie gehört zu den weltweit größten Vereinigungen von Nobelpreisträgern.
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13: Schönen guten Morgen, 8.30 Uhr, hier ist der Radio SAW Verkehrsservice, der schnellste im SAW-Land. Die A2 ist Richtung Berlin am Kreuz Wolfsburg-Königslutternach Unfall gesperrt. Letzte freie Ausfahrt für euch Braunschweig-Ost. A9 Richtung München zwischen Weißenfels und Rastorf-Osterfeld ein defekter PKW auf der Fahrbahn. Dazu Personen, die wild drumherum laufen. Flitzerblitzer stehen. Ganz cool. Auf der A2 Richtung Berlin zwischen Allerengersleben und Rastplatz Lorkberg. A36 Richtung Braunschweig, Höhe Wernigerode Nord. B4 zwischen Torfhaus und Bad Harzburg. In Warnstedt Richtung Westerhausen. Und ihr seid cooler und sagt Bescheid, wenn euch was auffällt. Einfach so, kostenfrei. Die Rockline ist nicht da, sondern die Radio Service Service Hotline. Die ist die 0800 1630 630. Und wenn ihr 10 draufpackt, habt ihr uns auch, dann ist die andere dran. Oder ihr macht's per WhatsApp. Die Nummer ist kompliziert, die kann ich nicht, aber ich hab's hier auch drin. Schnappt sie euch auf radiosaw.de. Euch alle in eine gute und sichere Fahrt, wo immer ihr unterwegs seid. Passt auf euch auf, es wartet immer jemand.

0: Das Wetter ist eins, darauf haben wir gewartet. Endlich ist die Aprillaune so langsam vorbei. Das wechselhafte Unbeständige weicht. Sonne und Wolken im Wechsel, nur noch ganz schwache Schauer möglich im Laufe des Tages. Und bis zu 15 Grad auf jeden Fall sind drin. Alsdorf bei Helbra 8 Grad im Moment. Morgen noch mehr schwächere Schauer, also noch schwächere. Dafür mehr Sonne und weniger Wolken. Und 18 Grad. Und die Sonne, die bleibt dann auch so Richtung neuer Woche. Da geht's richtig los.
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0: Richtig los geht's immer dann, wenn die Kaffeemaschine glüht und brüht. Und das macht sie mit unseren Top-Comedians Baumann und Clausen. Wobei diesmal ist irgendwas Böses so in der Kauleiste. Da klemmt was. Die müssen zum Zahnarzt. Und was da abgeht, hört ihr nach Nico Santos, nach Pink. Hier geht's erstmal das ab, was wir die beste Mischung und die meiste Abwechslung nennen. Das ist Lieblingsmusik.

0: Das ist ein Schlemmermäulchen, der Nico Santos hier mit All-Time High auf Radio SAW. In seiner Wahlheimat Mallorca frühstückt er traditionell so um 8.38 Uhr Spanisch. Und das bedeutet Café con Leche, Milchkaffee und Pan con Tomate. Das ist so geröstetes Weißbrot mit Tomate und Knoblauch und Olivenöl und so. Das müffelt ordentlich, aber es klingt verdammt gut, auch wenn er singt. Und bei denen hier, oh, da klingt es immer gut, wenn sie brühen und brühen und brühen.
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2: Ja, Oberamtsrat Alfred Klausen in seinem mehr als wohl verdienten Wochenende.
3: Morgens, Alfred. Na, wie ist?
2: Was fragst du so doof?
3: Hä?
2: Ja, wie soll's schon sein? Wochenende eben.
3: Du, soll ich lieber später nochmal anrufen?
2: Wie, nur weil ich hier jetzt nicht den charmanten Plauderer gebe, oder wie?
3: Ich wundere mich einfach nur.
2: Dann wundere dich halt.
3: Du bist sonst am Wochenende immer so entspannt.
2: Ja und?
3: Ja, ist ja gut. Gibt's einen Grund dafür?
2: Ja klar, doofe Frage.
3: Du, weißt du was, ich leg gleich auf.
2: Von mir aus auch das.
3: So, Alfred, jetzt hör mir mal zu. Was ist dir denn bitte schön für eine Laus über die Leber gelaufen?
2: Nix.
3: Ich bin noch nicht doof. Ich kenne dich jetzt seit 40 Jahren. Na, Alfred, was?
2: Ich habe einen Zahnarzttermin. Mittwochs, 9.30 Uhr.
3: Ah, dann ist deine Unfreundlichkeit angstbesetzt.
2: Jetzt hör mal auf, hier den Psychologen zu spielen. Ja, ich mag Zahnärzte nicht.
3: Alfred, du gehst da Mittwoch hin, atmest vorher dreimal tief durch, Augen zu und dann bist du nächsten Donnerstag schon wieder der Alte.
2: Na, so schnell geht's nicht.
3: Wieso?
2: Also es ist schon ein Mittwoch, aber im November.
3: Und dann machst du dir jetzt schon in die Hose?
2: Ach Mann, Hans-Werner, ich mag Zahnärzte einfach nicht.
3: Alfred, das sagtest du bereits und wir klären das jetzt mal im Entspannungskäffchen.
1: Bingo. 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

Achtung Autofahrer, um 8.42 Uhr der Radio SAW Verkehrsservice. Sofortmeldung für die B71, beide Richtungen. Die Straße zwischen Haldensleben und Letzlingen ist nach Unfall gesperrt. Bitte, wenn ihr euch auskennt, fahrt rum. Und die drinstehen, Rettungsgasse bilden. Böses Ding da auf der B71, beide Richtungen. Die Straße zwischen Haldensleben und Letzlingen nach Unfall gesperrt. Wer sich auskennt, fährt rum. Euch allen eine gute und sichere Fahrt mit den Superhits fürs SAW-Land.

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3: Ich bin Finn Riebesel-Freundlieb. Guten Morgen. SPD-Fraktionschef Miersch hält nichts von einer langfristigen Verlängerung des Tankrabatts. Er sagte der Augsburger Allgemein, klar, Sprit soll bezahlbar bleiben, aber die Gießkanne sei keine Dauerlösung. Wegen der unsicheren Lage im Nahen Osten und möglicher Folgen für die Ölpreise fordert Miersch gezieltere Hilfen. Statt Tankrabatt bringt der SPD-Mann deshalb eine Steuerreform ins Spiel, die insbesondere den unteren und mittleren Einkommen mehr Luft verschaffe als kurzfristige Prämien. Die Pflegereform von Bundesgesundheitsministerin Wagen lässt weiter auf sich warten. Laut Funke-Zeitungen soll die Reform Ende des Monats ins Kabinett. Einzelheiten von Cornelius Dreger.
4: Das wäre mindestens eine Woche später als geplant und die Pflegebranche befürchtet, dass das zu weiteren Verzögerungen führt. Mit einer Verabschiedung vor der Sommerpause wird's dann eng, sagt der Chef des Pflegeunternehmerverbands VDAB. Dabei brauche die Branche nun schnell Planungssicherheit, um die Versorgung zu sichern. Insbesondere für Pflegeheime werde es immer schwieriger, das personell und wirtschaftlich zu stemmen, während die Kosten für Pflegebedürftige und Sozialhilfeträger immer weiter steigen.
3: Die Weltgesundheitsorganisation schlägt Alarm wegen Nikotinbeuteln. Die werden zwischen Lippe und Zahnfleisch geklemmt, schmecken süß und machen schnell süchtig. Vor allem bei jungen Leuten sind die Beutel beliebt, so die WHO. Zwar sind sie in Deutschland verboten, im Netz aber trotzdem bestellbar. Nach Schüssen in Schönhausen hat die Polizei im Haus eines 80-Jährigen mehrere Schusswaffen und Munition sichergestellt. Zeugen hatten am Dienstagabend Schüsse in einem Wohngebiet gemeldet. Verletzt wurde zum Glück niemand, ein Haus wurde aber beschädigt. Die Staatsanwaltschaft stuft die Tat als versuchten Totschlag ein. Der Mann sitzt jetzt im Maßregelvollzug. Heute findet in Wien das Finale des diesjährigen Eurovision Song Contest statt. 25 Länder kämpfen um den Sieg. Die besten Karten hat laut den Buchmachern Finnland. Für Deutschland mit Sarah Engels und ihrem Song Fire sieht es eher nach einem der hinteren Plätzen aus. Wien richtet zum dritten Mal den ESC aus. Wolfsburg, Heidenheim oder St. Pauli. Wer rettet sich in die Relegation? Vom letzten Bundesligaspieltag heute sind alle drei punktgleich. St. Pauli und Wolfsburg treffen im Abstiegsduell aufeinander. Heidenheim hat Mainz zu Gast. Oben in der Tabelle geht's für Stuttgart, Hoffenheim und Leverkusen noch um den letzten Champions League-Platz. Die nächsten Nachrichten in einer Stunde.
1: Schönen guten Morgen, 8:42. Hier ist der Radio SAW Verkehrsservice, der schnellste im SAW-Land. Die A2 ist Richtung Berlin am Kreuz Wolfsburg-Königslotter nach Unfall gesperrt. Letzte freie Ausfahrt Braunschweig-Ost. B71 beide Richtungen, die Straße hier zwischen Letzlingen und Haldensleben gesperrt nach Unfall. Bitte bildet hier, wenn ihr drin steht, eine Rettungsgasse, wenn ihr hin wollt. Drum rum. Blitz. A2 Richtung Berlin zwischen Alleringersleben und Rastplatz Lorkberg. A36 Richtung Braunschweig, Höhe Wernigerode Nord. B4 zwischen Torfhaus und Bad Harzburg. Blitzer in Warnstedt Richtung Westerhausen. Noch was gesehen? Dann anrufen. Kostenfrei. Klar. Unsere Service-Hotline 0800 1630 630. Oder ihr schickt's per WhatsApp ab. Alle Infos dazu radiosaw.de. Euch eine gute und sichere Fahrt und danke fürs Melden.
5: Das Wetter auch mit einem Dankeschön an die Sonne. Die ist jetzt kräftig dabei, hat ein paar Wolken dabei, ist eine gute Band. Die spielen schön zusammen. Ab und zu kommt so ein Mini-Solo, vielleicht am Nachmittag von schwachen Schauern, aber es ist nur so ein Mini-Solo. Ne? Wenn die Gitarristen so auf einer Band irgendwie nur so kurz und dann weg. Ja, 15 Grad heute, die höchsten Werte. Bald jetzt bei Bad Dürrenberg, 10 Grad im Moment, morgen Sonne und Wolken, wenige Schauer, vielleicht auch nur gar keine. 18 Grad, geht doch, ja.
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5: Jetzt pass mal auf, was hier da geht.
6: Nein.
5: Doch.
6: Oh.
5: Ja, und hör dir das mal an, das Ding da.
6: Nein.
5: Doch.
6: Oh.
5: Und schau dir die an.
6: Nein.
5: Doch.
6: Oh.
5: Ja, wen ich meine. Nach Natalie Imbruglia, nach Kamrat, nach Taylor Swift. Euch hallo und guten Morgen.

Achtung Autofahrer, um 10 nach 9 der Radio SAW Verkehrsservice mit einer Sofortmeldung für die A143 Richtung Halle Nord zwischen Holleben und Teutschenthal. Zwei Rehe auf der Fahrbahn. Vorsicht auf der A143 Richtung Halle Nord zwischen Holleben und Teutschenthal laufen zwei Rehe auf der Fahrbahn. Wo immer ihr unterwegs seid, euch allen eine gute und sichere Fahrt mit den Superhits fürs SAW-Land.

Guten Morgen um 14 Minuten nach 9. 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Immer super Hits für euch. Jeden Tag, den ganzen Tag. Und was machen wir so gerne? Jeden Tag, den ganzen Tag? Wir nölen, wir nerven, wir meckern, wir pupen. Wir nölen, wir nerven, wir meckern, wir pupen. Besonders, wenn es darum geht, andere zu beurteilen. Und ich sage jetzt mal ganz ehrlich, ich finde die toll. Die kann super singen. Die kann toll tanzen und die macht nichts anderes als Popmusik. Und Popmusik ist 3 Minuten Spaß und danach tschüss. Wen meine ich denn? Na, die hier. Engels mit Fire heute Abend für Deutschland beim Eurovision Song Contest beim ESC. Start Nummer 2. Vielleicht wird es am Ende Platz 2 und dann sind wir doch alle mit Spaß dabei. Ich drücke auf jeden Fall dicke Daumen. Genau wie jetzt Ohrenspitzen für alle Farben, für Train, für Leonie. Sowas gibt's nur hier. Und Leonie, na, die könnte auch. Warum ist die eigentlich nicht? Ach, jetzt pupe ich schon wieder, verdammt.

Wenn du eine Tafel Schokolade nascht, ne? Ja, geht's dir gut. Wenn du zwei Tafeln Schokolade nascht, geht's dir genauso gut. Oh, da ist mit Mathe nicht viel im Spiel. Und wenn ich jetzt eine 9 und eine 2 und eine 3 euch gebe, ist auch keine Mathematik. Ist einfach nur eine Zeit. 9.23 Uhr, SAW.

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9: Mit stolzen 6.465 Metern ist die Saale-Elster-Talbrücke südlich von Halle die längste Brücke Deutschlands.
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2: Hallo um 9:30, hier ist der Radio SAW Verkehrsservice, der schnellste im SAW-Land. Die A2 ist Richtung Berlin, am Kreuz Wolfsburg-Königs-Lutternach, Unfall gesperrt, letzte freie Ausfahrt Braunschweig-Ost. Das klemmt eine Runde, aber bleibt tapfer, dann habt ihr es bald geschafft. B71 Richtung Gardelegen, auch hier tapfer sein, nach Unfall halbseitige Sperrung zwischen Haldensleben und Letzlingen. Alles andere völlig okay, gute freie Fahrt, Flitzerblitzer. A2 Richtung Berlin zwischen Allerlingersleben und Rastplatz Lordberg. A36 Richtung Braunschweig, Höhe Wernigerode Nord. Auf der B4 zwischen Torfhaus und Bad Harzburg wird geblitzt in Warnstedt Richtung Westerhausen. Und habt ihr irgendwas gesehen, dann warnt alle anderen kostenfrei. Unsere Service-Hotline 0800 1630 630. Oder schickt die Fahndung per WhatsApp, die Infos dazu, radio-saw.de. Euch allen eine gute und sichere Fahrt, wo immer ihr unterwegs seid. Das Wetter, Wahnsinn, nicht wahrnehmend. Nö, schöner Sonne-Wolken-Mix. Ja, es wird. Und es wird nächste Woche noch viel, viel besser. Heute können noch mal so ein paar kleine schwache Huschen dazukommen, aber die sind Pille-Palle-Pup, die sind nichts Dolles. Schenkenberg bei Delitzsch jetzt 10 Grad, höchste Werte 15, morgen 18 Grad.
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2: Schönes Schlenderwetter, finde ich, genau, wenn ihr richtig kalt seid. Und wenn ihr so durch Magdeburg schlendert, kann es sein, dass an euer Ohr Folgendes dringt. Oh, what a beautiful morning, oh, what a beautiful day. Und ihr denkt, oh, neuer Straßenmusiker oder was? Nee, das sind die Proben zu den Domfestspielen. Oklahoma, das Wilde Westen Musical, ab Mitte Juni mit 17 Vorstellungen,

0: fast ausverkauft, aber nur fast, da gibt's noch was. Und wenn ihr Interesse habt, radiosaw.de gibt's die Tickets oder ihr könnt bei den Proben lauschen. Hm? Was haben wir sonst noch so? Freddy hat was zusammengestellt. Nach den nächsten beiden, ich sag hallo.
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0: Minuten nach halb 10. Radio SAW Muckefuck am Samstag. Oh, erstmal durchatmen. Was war das gestern für ein Taschen- und Tütentragetag, ne? Für viele Brückentag. Und das bedeutet einkaufen, einkaufen, einkaufen, shoppen, shoppen, shoppen. Und ich stelle mir so vor, du wärst jetzt hier so der Shopping-Assistent von Harry Styles. Da kommst du mit Taschen und Tüten gar nicht aus. Da brauchst du Container. Und einen Koffer für die Klamotten ohne Ende. Der hat ja ein heißes Teil nach dem nächsten, was er an- und auszieht, an- und auszieht. Genau wie seine Superhits. American Girls, gleich hier auf Radio SAW.
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2: Auch dieses Wochenende ist wieder wahnsinnig viel los. Straßentheatertage in Naumburg, Schrotelauf in Magdeburg, Mittelalterfest auf der Burg Falkenstein und im Kloster Walkenried. In Halle sind die Werfertage. Beim ersten Hobby Horse Cup in Poch in Anhalt wird heute ab um 10 auf der Bullenwiese gesprungen, geritten, gebastelt. Euch erwarten Springparcours, Dressur, Spaßwettbewerbe und sogar Leihpferde für alle ohne eigenes Hobby Horse. Dazu gibt's in Poch heute auch noch Flohmarkt und Bastelstände. Und Sachsen-Anhalts größte Lego-Ausstellung kommt nach Magdeburg. Bei der Magdebrick 2026 verwandelt sich das alte Theater heute und morgen in eine riesige Lego-Welt mit über 1000 Quadratmetern Ausstellungsfläche. Mit spektakulären selbstgebauten Modellen, Mitmach- und Spielbereichen sowie einem Verkaufsbereich für Fans und Sammler. Erwachsene zahlen auf der Magdebrick heute und morgen in Magdeburg 17,50 Euro, Kinder 7,50 Euro.
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Oh, da wird schon die ein oder andere Schweißperle von der Stirn getupft, ne? Und das ist auch anstrengend, das muss man sagen. Die Friseurin war heute Morgen schon da, so ich sag mal 7.30 Uhr. Und seitdem sitzen die jungen Damen top gestylt in ihrem Ballkleid, in ihrer festlichen Garderobe und warten darauf, dass es losgeht. Die Jungs haben es einfach einmal so kurz in den Anzug rein, ne? Einmal mit dem Kamm drüber über die Bürstenhaare und dann geht das Ding. Ne? Ich rede von der Jugendweihe oder von der Lebenswende oder was auch immer heute gefeiert wird. Und es wird viel gefeiert heute. Und da ist die Aufregung erstmal so riesig. Und irgendwann, dann geht das Ganze. Ach, wenn das Schlimmste überstanden ist, dann wird dann irgendwann so Geschenke gucken. Macht ja Laune. Und vor allen Dingen Scheine zählen macht noch mehr Laune. Viele verstecken ja die Scheine irgendwo in schönen, selbstgebastelten Geschichten. Das macht auch noch mehr Laune, dann zu gucken, ist da überhaupt was drin? Ich finde gar nichts. Ne? Jahre später entdeckst du dann, oh, da war ja doch was. Was hier ist? Super Hits. Oh, und wie? Alex Warren dabei, die All Saints dabei, Shawn Mendes. 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Nur Lieblingsmusik für euch. Und egal, was ihr feiert, feiert.

0: Achtung Autofahrer, um 7:07 der Radio SAW Verkehrsservice. Sofortmeldung für die A14 Richtung Magdeburg. Zwischen Rastplatz Plötzetal und Könnern Reifenteile und ein totes Reh auf allen Spuren. A14 Richtung Magdeburg zwischen Rasthof Plötzetal und Könnern Reifenteile und totes Reh. Vorsicht hier, der komplette Radio SAW Service in etwas mehr als 6 Minuten euch allen. Eine gute und sichere Fahrt mit den Superhits fürs SAW-Land.
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10: Ich bin Finn Riebe, sehr freundlich. Guten Tag. Eine Verlängerung des Tankrabatts kommt für SPD-Fraktionschef Miersch nicht in Frage. Klar, Sprit soll bezahlbar bleiben, aber die Gießkanne sei keine Dauerlösung, sagte er der Augsburger Allgemein. Lisa Schwarzkopf berichtet.
11: Wegen der unsicheren Lage im Nahen Osten und möglicher Folgen für den Ölpreis fordert der SPD-Mann gezieltere Hilfen. Statt eines Tankrabatts bringt er eine Steuerreform ins Spiel, die insbesondere den unteren und mittleren Einkommen mehr Luft verschaffe als kurzfristige Prämien. Miersch unterstrich erneut, dass im Gegenzug Spitzenverdiener mehr Last tragen müssten. Der Tankrabatt läuft Stand jetzt Ende Juni aus.
10: Sachsens Ministerpräsident Kretschmer macht beim Thema Reformen Druck auf die Bundesregierung. Er stellt im Stern klar, Stückwerk bringt uns nicht weiter. Der schwarz-roten Koalition müsse ein großer Wurf gelingen. Unter anderem geht's ihm um die Entlastung der, Zitat, finanziell völlig überforderten Kommunen. Im Jerichoer Land sucht die Polizei nach einem Mann, der eine Tankstelle überfallen haben soll. Der Unbekannte hatte gestern Abend in Möser einen Tankstellenmitarbeiter wahrscheinlich mit einer Waffe bedroht. Dann haute er mit Bargeld ab. Wie viel er erbeutet hat, ist bisher noch nicht bekannt. Bei der Suche war auch ein Hubschrauber im Einsatz. In Wien findet heute wieder die größte Musikshow der Welt statt. Am Abend steigt das ESC-Finale. Für Deutschland tritt Sarah Engels mit dem Song Feier an, der bei den Buchmachern aber nicht so hoch im Kurs steht. Favorit ist in diesem Jahr Finnland. Am letzten Spieltag der Fußball-Bundesliga wird es heute vor allem unten in der Tabelle spannend. Wolfsburg, Heidenheim und St. Pauli kämpfen um den Relegationsplatz, Philipp Nützig.
12: Ja, und wie? Alle drei Teams haben 26 Punkte. Und St. Pauli und Wolfsburg spielen auch noch gegeneinander. Lachender Dritter könnte Heidenheim bei einem Sieg gegen Mainz werden, wenn die anderen unentschieden spielen. Weiter oben in der Tabelle geht's ums internationale Geschäft. Stuttgart, Hoffenheim und Leverkusen wollen den letzten Champions-League-Platz. Freiburg, Frankfurt und Augsburg kämpfen um die Conference-League-Quali.
10: Die nächsten Nachrichten in einer Stunde.
13: 9:02. Hier ist der Radio SAW Verkehrsservice, der schnellste im SAW-Land. Die A2 ist Richtung Magdeburg zwischen Burgzentrum und Rastplatz Krähenberge nach Unfall gesperrt. Bitte hier eine Gasse für die Rettungsfahrzeuge bilden. Die Umleitung für euch über die B1, Möser und Lostau. Die A2 ist Richtung Berlin am Kreuz Wolfsburg-Königslutter nach Unfall gesperrt. Nutzt hier die Abfahrt Braunschweig-Ost. Dann haben wir die A39 Richtung Salzgitter am Kreuz Wolfsburg-Königslutter-Sperrung. Rückstau im Moment bis Scheppau. Das ist alles eine zusammenhängende Knullerei da. Flitzerblitzer stehen da. Auf der A2 Richtung Berlin zwischen Aller Ingersleben und Rastplatz Lordberg. A36 Richtung Braunschweig, Höhe Wernigerode Nord. B4 zwischen Torfhaus und Bad Harzburg. Warnstedt Richtung Westerhausen. Noch was gesehen, einfach anrufen, kostenfrei. Unsere Service-Hotline ist die 0800 1630 630. Oder ihr macht's per WhatsApp, die Infos Radio SAW.de. Euch allen eine gute und sichere Fahrt durchs SAW-Land. Das Wetter weiterhin aprillig, aber nicht mehr so böse aprillig wie in den letzten Tagen. Ja, so Sonne, Wolken in the Mix und ab und zu vielleicht ein schwacher Schauer am Nachmittag. Moiken bei Pretsch und es heißt in echt Mauken, 11 Grad. Ja, und ich will nicht falsch lügen, wenn ich sage, morgen bis zu 18 Grad. Nach einer kalten Nacht, die wird wieder so ein bisschen knackig, klar und trocken, bei um die Null. Ne? Aber der Sonntag dann, Sonne und Wolken, mehr Sonne als Wolken, ganz, ganz wenige Schauer, vielleicht 18 Grad. Und der Trend Richtung Wochenstart, jabadabadu, Sonne.
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13: Und die nächste Woche bedeutet Richtung Pfingsten. Das liebliche Fest, wie einst Goethe es beschrieb. Ja, aber es könnte natürlich auch ein langweiliges Fest werden, denn danach sind Ferien und viele Kids sagen dann, was machen wir denn nur? Wir haben tolle Ideen für euch. Passt mal auf nach den nächsten drei. Ich sag Hallo und Hi.

Feeling her ein echtes Feriengefühl, ne? Um 13 Minuten nach 10. Für die Schulkids. Na klar. Gestern hatten viele Schulen Brückentag, davor war Feiertag, heute ist Samstag, morgen ist Sonntag. Und bald sind schon die nächsten Ferien da, die Pfingstferien. Viele haben schon die Planung vollendet und sagen, wir sind erstmal weg. Aber die, die da bleiben, die machen manchmal, was machen wir so. 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

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Need Your Love.

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8: Hallo, um 10:30, hier ist der Radio SAW Verkehrsservice, der schnellste im SAW-Land. Die A2 ist Richtung Hannover zwischen Burgzentrum und Rastplatz Krähenberge nach Unfall gesperrt. Die A2 Richtung Berlin ebenfalls gesperrt am Kreuz Wolfsburg-Königslutter. Da sind Bergungsarbeiten im Gange. Hier Rückstau bis Braunschweig-Ost. Betroffen ist davon auch die A39 Richtung Salzgitter. Die Kreuz Wolfsburg-Königslutter, da ist auch die Sperrung da. Rückstau hier bis Scheppau. Flitzer, Blitzer. A2 Richtung Berlin zwischen Alleringer'sleben und Rastplatz Lorkberg. A36 Richtung Braunschweig, Höhe Wernigerode Nord. B4 zwischen Torfhaus und Bad Harzburg, Warnstedt Richtung Westerhausen. Noch was gesehen? Einfach anrufen. Für Umme, für Noppes, für Lau, kostenfrei. Unsere Service-Hotline 0800 1630 630. Oder ihr macht's per WhatsApp, die Infos radio-saw.de. Euch allen eine gute und sichere Fahrt durchs SAW-Land. Und wenn's eine Runde klemmt, super Hits aufdrehen, die beruhigen die Nerven, versprochen. Und ich hab ganz Ehre davon. Das Wetter hat dann auch irre gemacht, ne? So Aprillaune mitten im Mai in den letzten Tagen war manchmal ein bisschen nervig, aber das hört langsam auf. Sonne und Wolken im Wechsel, ab und zu ein kleiner Minischauer möglich am Samstagnachmittag. Ansonsten aber ruhig, entspannt. Lodersleben bei Querfurt jetzt 10 Grad, 15 die höchsten Werte, morgen 18 und in die neue Woche geht's dann etwas frühlingshafter, also etwas mehr frühlingshafter, so richtig frühlingshafter. Frühling!
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8: Und dem Superhit-Frühling, der ist schon in vollem Gange hier. Blüht und blüht und blüht. Es allein der Name ist schon sowas Herrliches. Das klingt wie eine Rose, ja, so ein ganzer Strauß davon. Holly Humberstone, ich finde das irre. Sowas Klangvolles, gefällt mir. Direkt nach Robin Schulz. Ein klangvolles Hallo für euch.

Wenn ich mir vorstelle, die könnte nicht nur singen, sondern auch kicken, ne? Und läuft so ins Stadion ein. Mit der Rücken Nummer 6, Holly Hammerstone. Da würde auch jeder Gegner vor Ehrfurcht niederknien, ne? Naja, ganz viele Girls mit Rückennummern ohne Ende sind heute auf dem Sportplatz in Meizendorf unterwegs. Der erste Girls Cup Frauenfußballturnier läuft und läuft und läuft schon. Und sie laufen und laufen und laufen bis 16 Uhr. Was läuft hier? Die beste Mischung und die meiste Abwechslung. 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Coldplay mit Higher Power und das in Simply Red mit Stars auf Radio SAW. Anyone?

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19: Ich bin Finn Riebe, sehr freundlieb. Guten Tag. Eine Verlängerung des Tankrabatts kommt für SPD-Fraktionschef Miersch nicht in Frage. Klar, Sprit soll bezahlbar bleiben, aber die Gießkanne sei keine Dauerlösung, sagte er der Augsburger Allgemein. Lisa Schwarzkopf berichtet.
20: Wegen der unsicheren Lage im Nahen Osten und möglicher Folgen für den Ölpreis fordert der SPD-Mann gezieltere Hilfen. Statt eines Tankrabatts bringt er eine Steuerreform ins Spiel, die insbesondere den unteren und mittleren Einkommen mehr Luft verschaffe als kurzfristige Prämien. Miersch unterstrich erneut, dass im Gegenzug Spitzenverdiener mehr Last tragen müssten. Der Tankrabatt läuft Stand jetzt Ende Juni aus.
19: Sachsens Ministerpräsident Kretschmer macht beim Thema Reformen Druck auf die Bundesregierung. Er stellt im Stern klar, Stückwerk bringt uns nicht weiter. Der schwarz-roten Koalition müsse ein großer Wurf gelingen. Unter anderem geht's ihm um die Entlastung der, Zitat, finanziell völlig überforderten Kommunen. Im Jerichoer Land sucht die Polizei nach einem Mann, der eine Tankstelle überfallen haben soll. Der Unbekannte hatte gestern Abend in Möser einen Tankstellenmitarbeiter wahrscheinlich mit einer Waffe bedroht. Dann haute er mit Bargeld ab. Wie viel er erbeutet hat, ist bisher noch nicht bekannt. Bei der Suche war auch ein Hubschrauber im Einsatz. In Wien findet heute wieder die größte Musikshow der Welt statt. Am Abend steigt das ESC-Finale. Für Deutschland tritt Sarah Engels mit dem Song Feier an, der bei den Buchmachern aber nicht so hoch im Kurs steht. Favorit ist in diesem Jahr Finnland. Am letzten Spieltag der Fußball-Bundesliga wird es heute vor allem unten in der Tabelle spannend. Wolfsburg, Heidenheim und St. Pauli kämpfen um den Relegationsplatz, Philipp Nützig.
21: Ja, und wie? Alle drei Teams haben 26 Punkte und St. Pauli und Wolfsburg spielen auch noch gegeneinander. Lachender Dritter könnte Heidenheim bei einem Sieg gegen Mainz werden, wenn die anderen unentschieden spielen. Weiter oben in der Tabelle geht's ums internationale Geschäft. Stuttgart, Hoffenheim und Leverkusen wollen den letzten Champions League Platz. Freiburg, Frankfurt und Augsburg kämpfen um die Conference League Quali.
19: Die nächsten Nachrichten in einer Stunde.
2: 2 Minuten nach 11. Hier ist der Radio SAW Verkehrsservice, der schnellste im SAW-Land. A2 Richtung Hannover, zwischen Burgzentrum und Rastplatz Krähenberge Nord, defektes Auto auf der linken Spur, Öttl-Öttl, Stopp, Stopp für etwa 10 Minuten. A2 Richtung Berlin, am Kreuz Wolfsburg-König-Luther, Sperrung, Bergungsarbeiten im Gange, deshalb Rückstau hier bis Braunschweig-Ost und das betrifft auch die A39 Richtung Salzgitter am Kreuz Wolfsburg-König-Luther. Die ist auch gesperrt hier, Rückstau da bis Scheppau und jetzt kacheln wir auf die A38, das heißt wir bremsen ab Richtung Leipzig. Zwischen Dreieck Halle Süd und Bad Lauchstädt 2 defekte PKW auf dem Beschleunigungsstreifen und mehrere Personen auf der Fahrbahn. Flitzer, Blitzer. Gleich mehrere auf verschiedenen Fahrbahnen. Hier die A2 Richtung Berlin zwischen Allerengersleben, Rastplatz Lorkberg. A36 Richtung Braunschweig, Höhe Wernigerode Nord. Auf der B4 zwischen Torfhaus und Bad Harzburg wird geblitzt. In Warnstedt Richtung Westerhausen. Und. Wir haben nichts mehr. Wenn ihr ein Und habt, her damit. Kostenfrei. Unsere Service-Hotline 0800 1630 630. Oder ihr schickt's per WhatsApp ab. Alle Infos radio-saw.de. Am besten beide Nummern rein ins Smartphone. Drin sein hier in der Familie. Euch allen eine gute und sichere Fahrt. Das Wetter mit Sonne und Wolken im Wechsel. Vereinzelt gibt es ein paar Schauer am Nachmittag. 15 Grad die Höchstwerte. Töppel bei Zerbst 11 Grad im Moment. Morgen stärkerer Sonnenschein, weniger Wolken. Ganz geringe Chance auf Mini-Huschen. Naja, da ist aber nichts Tolles im Spiel. Bis zu 18 Grad. Und die Woche dann, die Pfingstvorwoche, die wird schicker. Jetzt sind wir nochmal fix zurück im Radio SAW Verkehrsservice. Ganz frisch drin die A7 Richtung Hamburg. Zwischen Hannmünden-Lutherberg und Dreieck Drammetal. Paar Kilometerchen. Oh, da hat es gekrapft, gescheppert, gedengelt und sind viele unterwegs. Also auch da Vorsicht.

Das rockt, das rollt, das groovt, das ist der Sound von Radio SAW. 14 Minuten nach 11, Muckefuck am Samstag in der besten Mischung und der meisten Abwechslung, immer mit Lieblingsmusik und noch mehr Superhits als überhaupt anderswo. Und noch mehr Erdbeeren als überhaupt anderswo. Jetzt bei uns im SAW-Land. Ich habe schon die ersten probiert. Köstlich, lecker. Und da kommen noch viele, viele mehr. Ich bin ein riesengroßer Erdbeer-Fan und habe immer irre Vorfreude auf die neue Ernte, frisch vom Feld. Und da gibt es bei mir immer Erdbeerkuchen in 1000 Variationen oder es gibt so Schokoladeneis mit Erdbeeren obendrauf oder die Erdbeeren auch einfach nur mal so. Vorfreude auf Superhits? Okay, geht auch. Ja, ja. Miles Smith und Niall Horan mit Drive Safe. Das ist so ein Sahnehäubchen. Auf das Erdbeerchen Uncle Cracker mit Follow Me. Und hier, ach, die süßeste aller Erdbeeren aller Zeiten. Dua Lipa, Break My Heart auf Radio SAW.

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9: 11.30 Uhr. Hier ist der Radio SAW Verkehrsservice, der schnellste im SAW-Land. A2 Richtung Berlin zwischen Braunschweig-Ost und Kreuz-Wolfsburg-Königslutter stockend nach Unfall. Mehr als eine Stunde Nerv-Nerv-Nerv-Zeit, bis ihr da durch seid. A7 Richtung Hamburg zwischen Hanmünden-Hedemünden und Dreieck-Drammetal. 6 Kilometer Stau, das ist eine halbe Stunde Stauzeit. Und die 38 mit dem A davor Richtung Leipzig zwischen Dreieck-Halle Süd und Bad Lauchstädt. 2 defekte Pkw auf dem Beschleunigungsstreifen und Personen auf der Fahrbahn. Auch da kannst du Runde klemmen. Alles andere ist okay. Gute Fahrt, freie Fahrt, Blitzer, Blitzer. A2 Richtung Berlin zwischen Allerengersleben und Rastplatz Lortberg. A36 Richtung Braunschweig, Höhe Wernigerode Nord. Auf der B4 zwischen Torfhaus und Bad Harzburg wird geblitzt. In Warnstedt Richtung Westerhausen. Noch was gesehen? Einfach anrufen. Es ist kostenfrei für Umme, für Noppes, für Lau. Wählt die 0800 1 630 630. Das ist unsere Service-Hotline. Oder macht's per WhatsApp. Die Infos radio-saw.de. Euch allen eine gute und sichere Fahrt.
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9: Das Wetter mit Aprillaune, aber auf Diät gesetzt. Die ist nicht mehr ganz so deftig und heftig. Nee, Sonne, Wolkenwechsel. Ab und zu vereinzelt mal ein Schauer, der verzieht sich relativ schnell wieder am Nachmittag. 15 Grad die höchsten Werte, Mens bei Königsborn 11 Grad. Morgen Sonne und Wolken im Wechsel. Ab und zu ein Schauer bei schon mehr Grad, bei 18 Grad. Und dann, ja dann.
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9: Und dann kommt die nächste Woche, ja. Und die ist sowas wie ein ganz köstliches Buffet. Also da ist für jeden was dabei. Sowas Leckeres, sowas Knuspriges, sowas Köstliches. Und nichts Fettes, Dickes. Nee. Wettermann Frank Abel, der tischt auf. Nach Daughtry, nach Cyril. Ich sag Hallo.

0: Das ist Radio SAW. Das sind Superhits. Das ist Lieblingsmusik. Und was ist das für ein Wetter? Aprillaune mitten im Mai, das haben wir in den letzten Tagen so richtig erlebt. Aber so ganz langsam heißt es ruhig brauner, ruhig blonde, ruhig roter. Oder Wettermann Frank Abel in der nächsten Woche, da ist doch einiges schick, oder?
1: Ja, es wird wirklich nächste Woche immer besser. Es baut sich dein nächstes Hochdruckgebiet bei uns im SAW-Land auf. Und das bedeutet erstmal immer mehr Sonne, ein paar Wolkenfelder und vor allem die Temperaturen gehen endlich ein bisschen nach oben. Da reden wir auch mal wieder über 20. So nach Wochenmitte auch mal über 25 Grad. Wie nachhaltig das über Pfingsten selbst ist, müssen wir noch abwarten, aber die Richtung stimmt. Jetzt kommt erstmal das Hoch nächste Woche und dann auch ein bisschen mehr die Wärme. Also können wir uns drauf freuen.
0: Wettermann Frank Abel, der Herr der Hoffnung.
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7: Deutschlands ältesten Fastnachtsverein finden wir nicht in Köln und auch nicht in Mainz, sondern im Landkreis Mansfeld-Südharz. Den Martinsräter Fastnachtsverein gibt es seit 1809.
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15: Ich bin Finn Riebe, sei freundlieb. Guten Tag. Eine Verlängerung des Tankrabatts kommt für SPD-Fraktionschef Miersch nicht in Frage. Klar, Sprit soll bezahlbar bleiben, aber die Gießkanne sei keine Dauerlösung, sagte er der Augsburger Allgemein. Lisa Schwarzkopf berichtet.
16: Wegen der unsicheren Lage im Nahen Osten und möglicher Folgen für den Ölpreis fordert der SPD-Mann gezieltere Hilfen. Statt eines Tankrabatts bringt er eine Steuerreform ins Spiel, die insbesondere den unteren und mittleren Einkommen mehr Luft verschaffe als kurzfristige Prämien. Miersch unterstrich erneut, dass im Gegenzug Spitzenverdiener mehr Last tragen müssten. Der Tankrabatt läuft Stand jetzt Ende Juni aus.
15: Sachsens Ministerpräsident Kretschmer macht beim Thema Reformen Druck auf die Bundesregierung. Er stellt im Stern klar, Stückwerk bringt uns nicht weiter. Der schwarz-roten Koalition müsse ein großer Wurf gelingen. Unter anderem geht's ihm um die Entlastung der, Zitat, finanziell völlig überforderten Kommunen. Im Jerichoer Land sucht die Polizei nach einem Mann, der eine Tankstelle überfallen haben soll. Der Unbekannte hatte gestern Abend in Möser einen Tankstellenmitarbeiter wahrscheinlich mit einer Waffe bedroht. Dann haute er mit Bargeld ab. Wie viel er erbeutet hat, ist bisher noch nicht bekannt. Bei der Suche war auch ein Hubschrauber im Einsatz. In Wien findet heute wieder die größte Musikshow der Welt statt. Am Abend steigt das ESC-Finale. Für Deutschland tritt Sarah Engels mit dem Song Fire an, der bei den Buchmachern aber nicht so hoch im Kurs steht. Favorit ist in diesem Jahr Finnland. Am letzten Spieltag der Fußball-Bundesliga wird es heute vor allem unten in der Tabelle spannend. Wolfsburg, Heidenheim und St. Pauli kämpfen um den Relegationsplatz, Philipp Nützig.
17: Ja, und wie, alle drei Teams haben 26 Punkte und St. Pauli und Wolfsburg spielen auch noch gegeneinander. Lachender Dritter könnte Heidenheim bei einem Sieg gegen Mainz werden, wenn die anderen unentschieden spielen. Weiter oben in der Tabelle geht's ums internationale Geschäft. Stuttgart, Hoffenheim und Leverkusen wollen den letzten Champions League Platz. Freiburg, Frankfurt und Augsburg kämpfen um die Conference League Quali.
15: Die nächsten Nachrichten in einer Stunde.
18: Ja, und da sind wir um 12:03 mit dem Radio SAW Verkehrsservice. Einiges los auf der A2 Richtung Berlin und das geht schon zwischen Bad Nenndorf und Wunstorf-Kohlenfeld los. Hier gerade frisch eine ungesicherte Unfallstelle auf der linken und der mittleren Spur, also auf dem Überholstreifen. Fahrt da bitte dementsprechend vorsichtig. Und da staut sich dann schon auf der A2 weiter in Richtung Berlin zwischen Braunschweig-Ost und dem Kreuz Wolfsburg-Königslutter. Nach Unfall jetzt noch stockender Verkehr, plant 15 Minuten mehr ein. Auf der A7 Richtung Hamburg von Hessen nach Niedersachsen zwischen Hannmünden, Hedemünden und dem Dreieck Drammetal stockender Verkehr. Hier dauert's für euch eine Viertelstunde länger. Und dann kommen wir zu den Kollegen vom abkassierenden Gewerbe. Die Blitzer auf der A2 Richtung Berlin zwischen Allerengersleben und Eilsleben. Da steht der Blitzeranhänger direkt am Rastplatz Lockberg. Auf der 36 Richtung Braunschweig in Höhe Wernigerode Nord ist auch ein Blitzeranhänger. Der setzt da auch schon Grünspan an. Auf der B4 zwischen Torfhaus und Bad Harzburg. Wenn ihr im Vorharz unterwegs seid in Warnstedt und Richtung Westerhausen fahrt, dann möchte ich euch gerne warnen, denn in Warnstedt Richtung Westerhausen steht noch ein Blitzeranhänger. Habt ihr da noch was gesehen? Stau oder Blitzeranhänger? Sagt gern Bescheid. Kostenfrei unter 0801 630 630. Bianca sitzt am Servicetelefon und nimmt eure Nachricht gern entgegen. Ja, was wird denn jetzt mit dem Wetter heute Nachmittag? Also, da kommt hier und da bei euch noch die Sonne durch. Wir haben einiges an Quellwolken. Das Problem der Quellwolken, die bilden sich einfach und meist nicht umsonst. Die wollen dann abregnen und dementsprechend wechselhaft ist heute Nachmittag das Wetter. Die Höchsttemperaturen werden wohl über 15 Grad heute liegen, aber dazu braucht es ein bisschen Sonnenunterstützung. Und diese Sonne, ja, die macht sich rar, aber die haben wir jetzt gerade in der Landeshauptstadt Magdeburg und die schiebt sich so von Wolmirsleben über Magdeburg bis rauf nach Wolmirstedt. Ansonsten, der Regen aus Magdeburg ist jetzt rübergezogen ins Jerichoer Land nach Burg und auch in Haldensleben hat es jetzt begonnen zu regnen und dieses Regengebiet zieht sich rauf bis Gardelegen und Osterburg. Ja. Die Nacht kann auch mal kalt werden für all diejenigen, die heute Samstag noch ein bisschen gärtnern werden. Ich würde noch einen Tag warten, denn heute Nacht kann es bei Klarheit durchaus noch mal runtergehen auf 0 Grad. Morgen zum Sonntag ganz wenig Regen, meist trocken, häufig sonnig und Temperaturen um die 20 Grad.
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21: Ja, und den nächsten Titel, den können wir schon mal ein bisschen ansingen.
22: She's Miss California, hottest thing in West LA.
21: Was ist
22: das?
21: Ja, fine.
22: Okay.
21: Dr. Thomas hat so einen Sommerhit. Und da haben wir ihn natürlich auch mal gefragt, welcher ist denn für dich der schönste Ort in Deutschland?
22: That's easy, the North Sea.
21: Die Nordsee von einer, der über Kalifornien singt. Naja, freuen wir uns gleich. Vorweg allerdings, Kaigo.

Ja, diese Woche war ja so eine entscheidende oder sollte so eine entscheidende werden. In der Politik hat man ja schon vom D-Day gesprochen, Koalitionsausschuss. Es ging ja um Rente, um Pflegeversicherung, um Steuererleichterungen. Auf der anderen Seite auch Steuererhöhung. Am Ende ist bei diesem Ausschuss nichts rausgekommen, außer dass man sich nicht ganz so gestritten hat. Aber dieses Wochenende, das ist nun wahrlich ein Wochenende der Entscheidungen. Wer darf in der ersten Fußball-Bundesliga weiter hoffen und schafft noch die Relegation? Wer darf im internationalen Geschäft mit dabei sein? Morgen dann in der zweiten Liga natürlich. Wer darf rauf und wer darf drin bleiben? Und da spielt natürlich auch unser erster FC Magdeburg eine große Rolle. Und genauso geht's in Liga 3. Noch um den Aufstieg in die zweite Liga. Da mischt aus dem Osten Energie Cottbus noch ganz dick mit im Geschäft. Und in der Fußball-Regionalliga gibt's auch so ein Zweier-Duell. Lok Leipzig, Carl Zeiss, Jena. Ja, da ist viel Spannung auf alle Fälle drin. Und über die Ereignisse werden wir natürlich an diesem Wochenende berichten. Und wer es musikalisch gerne möchte, der ESC, das größte Musikfestival, das größte Musikevent der Welt heute Abend. Deutschland nicht ganz so favorisiert. Also die Buchmacher sagen eher, unter die ersten 10 wird's nix. Wahrscheinlich reicht's noch nicht einmal für die ersten 20. Aber es ist ein großes Happening, eine bunte Show mit viel Technik und viel Bling-Bling. Warum nicht heute Abend?

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6: Und da sind wir pünktlich um 12.30 Uhr wieder das Mittagessen, der Radio SAW Verkehrsservice. Und das sind unsere Meldungen. Es geht los auf der A2 Richtung Berlin, bereits in Bad Nenndorf. Zwischen Bad Nenndorf und Wunstorf-Kohlenfeld hat sich ein Unfall ereignet, dauert 10 Minuten länger. Dann auf der A2 weiterhin Richtung Berlin zwischen Braunschweig-Ost und dem Kreuz Wolfsburg-Königslutter. Hier laufen Bergungsarbeiten, das sind Reinigungsarbeiten. Die Autobahn ist komplett gesperrt in Richtung Berlin zwischen Braunschweig-Ost und dem Kreuz Wolfsburg-Königslutter. Nutzt die Umleitung ab Braunschweig-Ost. Wir wechseln auf die A7 Richtung Hamburg zwischen Hannover-Schmünden-Hedemünden und dem Dreieck Drammetal. Stockt der Verkehr. Auch hier laufen Reinigungsarbeiten, plant 15 Minuten mehr ein. Unsere Blitzer. Auf der A2 Richtung Berlin zwischen Allerengersleben und Eilsleben, direkt am Rastplatz Lockberg aus einem Anhänger. Auf der 36 Richtung Braunschweig in Höhe Wernigerode Nord aus dem Anhänger. Anhänger auch auf der B4 zwischen Torfhaus und Bad Harzburg. Auf der B81, wenn ihr aus Halberstadt rausfahrt am Ortsausgang in Fahrtrichtung Magdeburg. In Halle aufgepasst, bei euch auf der Europachaussee in Höhe Dieselstraße und auf der Stadtforststraße. Im Harz Warnstedt Richtung Westerhausen, auch hier steht ein Blitzeranhänger. Und zwischen Dodendorf und Magdeburg gibt es den Ortsteil Anker. Und auch da hat sich noch ein Blitzer verankert. Ja, und jetzt heißt es, Scholle macht die Straßen frei. A2 Richtung Berlin, die Vollsperrung zwischen Braunschweig-Ost und dem Kreuz Wolfsburg-Königslutter eben noch vermeldet, jetzt freigegeben. Die Reinigungsarbeiten sind beendet und wir sagen Dankeschön an die fleißigen Kollegen, die dort vor Ort gearbeitet haben. Ja, nach so einer guten Meldung kommt das Wetter und das hat heute auch einiges an Sonne, aber eben halt auch Quellwolken und die quellen dermaßen auf, dass sie irgendwann wie so ein nasser Schwamm auch das Wasser loswerden wollen und das machen die Quellwolken jetzt so zum Beispiel zwischen Börde und Jerichower Land und dann auch ein bisschen weiter nördlich in der Altmark. Da haben wir dann doch so ein paar Regencluster südlich und nördlich von Stendal in Richtung Havelberg raus. Aber das geht ruckzfax. Um 12 Uhr vorhin habe ich noch die Wolken und den Regen in Burg verkündet und da ist jetzt gerade die Sonne durchgekommen. Ja, dieses Hin- und Herwetter werden wir bis zum Abend haben. Dann lässt das so ein bisschen mit den Quellwolken nach und wir gehen teilweise auch klar in die Nacht und da liegt das Problem. Es kann auch mal richtig kalt werden, gerade für die ersten Gurken- und Tomatenpflanzen, die vielleicht jetzt den Weg in die Freiheit gefunden haben nach draußen. Das kann Nachtfrost geben. Morgen wird es deutlich freundlicher werden. Viel Sonne, gelegentlich ein paar Wolken. Es bleibt weitgehend trocken und es wird nochmal deutlich wärmer. Temperaturen heute so um die 15, 16, morgen bis zu 20 Grad.
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0: echte Kassettenrekordermucke. Die Ärzte hier in der besten Mischung und der meisten Abwechslung bei Samstagsscholle auf Radio SAW. Ja, der ESC war in den 80er Jahren durchaus eine erfolgreiche Geschichte für Deutschland, aber doch ziemlich angestaubt. Und es dauerte eine Weile, bis in die 90er Jahre Stefan Raab die Idee hatte, Gildo Horn für diesen Wettbewerb zu nominieren. Und hat für Furore gesorgt und am Ende für einen sensationellen 7. Platz. 2000 trat dann Stefan Raab mit Wade, Hade, Dudde da selber an und belegte Platz 5. Ja, und die Krönung dann im Jahr 2010. Mit unserer Lena und dem Sieg. Seitdem gab es eher hintere Plätze, sehr hintere Plätze. In diesem Jahr starten wir mit Sarah Engels. Ja, die Buchmacher sagen so, es könnte eine Platzierung zwischen 10 und 20 werden. Und Sarah selbst beklagt natürlich auch so ein bisschen die Unterstützung aus dem eigenen Land, der eigenen Fanbase.
1: In Deutschland irgendwie ist es immer so, die suchen immer das Negative. Und ich würde mir einfach wünschen für unser Land, dass wir auch mal sagen, hey, da geht jetzt eine Künstlerin hin und wir supporten die auch einfach mal. Weil das sieht man in den anderen Ländern international ja auch. Also Zypern, die feiern ihre Kandidatin. Und das ist so, hey, egal was kommt, das ist dann nicht immer so Druck und du musst und hier und da, sondern das wird auch einfach mal gefeiert und anerkannt. Und ich glaube, das ist das, was ich mir wünschen würde. Gar nicht mal für mich, sondern auch vielleicht in den kommenden Jahren, dass man die Künstler, die da hingeht, auch einfach respektiert und auch sagt, hey, das ist auch echt Arbeit.
0: Ja, mittlerweile ist es zum Sport geworden, anderer Länder Deutschland keine Punkte zu geben. Drücken wir ihr auf alle Fälle die Daumen. Die Show ist geil, der Song in Ordnung. Warum nicht, Sarah? Wir drücken dir die Däumchen.

12.54 Uhr. Wer von euch gerade im Möbelhaus war oder einen Umzug plant, der sollte jetzt mal auf sein Fahrzeug nach hinten schauen, denn auf der B246A liegt zwischen dem Ortsausgang Burg und der Autobahnanschlussstelle Burg Ost ein Sofa auf der Fahrbahn. Alle Fahrzeugfahrer, die dort unterwegs sind, bitte vorsichtig fahren. Ja, und derjenige, der sein Sofa jetzt sucht, weiß, wo es liegt. Wir sagen Bescheid, wenn das Sofa an den Straßenrand geräumt ist.

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3: Und jetzt nochmal ganz kurz, der Radio SAW Verkehrsservice, die B246A, beide Richtungen betrifft das, zwischen Burg, dem Ortsausgang, und der Anschlussstelle Burg Ost liegt weiterhin ein Sofa auf der Fahrbahn, bitte fahrt hier dementsprechend vorsichtig, wir sagen Bescheid, wenn das Sofa von der Fahrbahn an den Straßenrand gewandert ist. Ja, gleich das Neueste aus der Nachrichtenredaktion in den kompletten Radio SAW Verkehrsservice, gleich nach den Nachrichten.
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6: Ich bin Finn Riebesel, Freund lieb, guten Tag. Am letzten Spieltag der Fußball-Bundesliga wird es heute vor allem unten in der Tabelle spannend. Wolfsburg, Heidenheim und St. Pauli kämpfen um den Relegationsplatz, Philipp Nützig.
7: Ja, und wie? Alle drei Teams haben 26 Punkte. Und St. Pauli und Wolfsburg spielen auch noch gegeneinander. Lachender Dritter könnte Heidenheim bei einem Sieg gegen Mainz werden, wenn die anderen unentschieden spielen. Weiter oben in der Tabelle geht's ums internationale Geschäft. Stuttgart, Hoffenheim und Leverkusen wollen den letzten Champions-League-Platz. Freiburg, Frankfurt und Augsburg kämpfen um die Conference-League-Quali.
6: Eine Verlängerung des Tankrabatts kommt für SPD-Fraktionschef Miersch nicht in Frage. Klar, Sprit soll bezahlbar bleiben, aber die Gießkanne sei keine Dauerlösung, sagte er der Augsburger Allgemein. Lisa Schwarzkopf berichtet.
8: Wegen der unsicheren Lage im Nahen Osten und möglicher Folgen für den Ölpreis fordert der SPD-Mann gezieltere Hilfen. Statt eines Tankrabatts bringt er eine Steuerreform ins Spiel, die insbesondere den unteren und mittleren Einkommen mehr Luft verschaffe als kurzfristige Prämien. Miersch unterstrich erneut, dass im Gegenzug Spitzenverdiener mehr Last tragen müssten. Der Tankrabatt läuft Stand jetzt Ende Juni aus.
6: Nach Trump kommt nun Putin. Russlands Staatschef reist am Dienstag nach China und trifft sich da mit seinem chinesischen Kollegen Xi. Aus dem Kreml heißt es, Moskau und Peking wollen ihre strategische Zusammenarbeit weiter stärken. Die beiden Machthaber bezeichnen sich gegenseitig als Freunde. Beim Kreispokalfinale in Saalfeld sind drei Menschen durch einen Böller verletzt worden. Laut Polizei zündete eine unbekannte Person den Knaller nach Abpfiff. Er explodierte im Zuschauerbereich. Ein Mann und zwei Frauen klagten danach über Ohrenschmerzen. Eine Frau wurde auch am Bein verletzt. Die drei wurden noch vor Ort im Rettungswagen versorgt. Die Polizei ermittelt, wer etwas beobachtet hat, soll sich melden. Setzt die Bundeswehr bald auf Panzer mit Mercedes-Stern? Mercedes-Benz liebäugelt mit einem Einstieg in die Rüstungsbranche. Das hat Konzernchef Kelenius im Wall Street Journal angedeutet. Die deutsche Autoindustrie kriselt, die Rüstungsindustrie dagegen boomt. Die nächsten Nachrichten in einer Stunde.
3: Ja, dann schauen wir um 3:03 auf die Straßen nochmal. Meine Sofa-Couch-Meldung von der B246A betrifft die Strecke zwischen Burg, der Stadt, und der Autobahn, dem Anschluss Burg Ost. Hier liegt ein Sofa mitten auf der Fahrbahn. Bitte vorsichtig fahren. Jetzt geht's auf die Autobahn A2 Richtung Berlin. Da geht's schon los zwischen Bad Nenndorf und Wunstorf-Kohlenfeld. Nach Unfall stockender Verkehr. Und die A2 Richtung Berlin weiter zwischen Braunschweig Ost und dem Kreuz Wolfsburg-Königslutter. Da hat man vor einer halben Stunde noch eine Vollsperrung, die ist aufgehoben, aber ein defekter LKW steht immer noch auf der Mittelspur, also bitte vorsichtig. Und noch eine Meldung von der A7 in Richtung Hamburg, auf dem Weg von Hessen in Richtung Niedersachsen, zwischen Hannmünden, Hedemünden und dem Dreieck Drammetal. Stockt der Verkehr, hier dauert es etwa 20 Minuten länger, Reinigungsarbeiten sind der Grund. Ja, und dann schauen wir auf die Blitzer. A2 Richtung Berlin zwischen Allerengersleben und Eilsleben haben wir den Rastplatz Lochberg und genau da haben sie den Blitzeranhänger abgestellt. Auf der 36 steht er in Richtung Braunschweig in Höhe der Abfahrt Wernigerode Nord. Wer am Harz heute unterwegs ist, Vorsicht zwischen Torfhaus und Bad Harzburg auf der B4. Da gibt es ein paar fest installierte Blitzer, aber auch einen frisch aufgestellten Anhänger. So einer steht auch auf der B81, wenn er aus Halberstadt rausfahrt, am Ortsausgang in Fahrtrichtung Magdeburg. In Halle auf der Europachausseehöhe diese Straße und auf der Stadtforststraße. Und dann nochmal zurück in den Harz nach Warnstedt. Da möchte ich euch warnen vor dem Blitzer, der in Richtung Westerhausen steht und zwischen Dodendorf und Magdeburg im Ortsteil Anker. Wenn ihr noch was gesehen habt, Stau oder Blitzer, sagt gern Bescheid, kostenfrei unter 0800 1630 630. Ja, das Wetter kann man heute sehr, sehr schwer voraussagen, denn das geht ruckzfax. Da haben wir dort Sonnenschein und eine Viertelstunde später oder ein halbes Stündchen später dann dicke Quellwolken und Regen. Das wird heute auch ewig hin und her gehen. Aktuell haben wir so ein bisschen Regen, der zieht sich vom Harz so rüber nach Richtung Aschersleben. Da tröppelt es ein bisschen und dann gibt es auch eine Menge Sonne, gar nicht mal weit weg davon. Zwischen der Burg in Querfurt, Mücheln, dem Geiseltalsee und dem Merseburger Schloss, da lugt die Sonne durch. Was wir jetzt alle gemeinsam haben, das sind so Temperaturen um die 11 Grad bis 14, 15 könnten es heute noch werden. In der Nacht wird es dann deutlich klarer werden, dass es weniger Quellwolken gibt und dementsprechend kann es auch noch mal richtig kalt werden. Morgen dann der Sonntag deutlich kalkulierbarer. Es wird freundlich werden, oft ist die Sonne im Spiel und die Temperaturen deutlich wärmer, um die 20 Grad sogar morgen am Sonntag und es wird weitgehend trocken bleiben. Am Montag wird es vielleicht sogar noch etwas milder, aber zum Montagnachmittag auch wieder etwas unbeständiger, denn dann wollen die Quellwolken wieder ins Game.
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3: So, dann komme ich gleich nochmal meiner Lieblingsbeschäftigung nach. Scholle macht die Straßen frei. Die B246A war jetzt gerade so unser Hauptthema zwischen Burg und der Anschlussstelle A2 Burg Ost. Das Sofa ist erkannt worden und an den Straßenrand geräumt worden. Wenn ihr ein Sofa vermisst, dann könnte es eure sein. Dann liegt es nämlich genau da zwischen Burg und der Anschlussstelle Burg Ost. Ansonsten sagen wir Dankeschön denjenigen, die dort vor Ort geholfen haben und die Straße wieder frei gemacht haben. Ja, dann genießen wir doch ganz einfach mal diesen Samstag jetzt mit Musik von Coldplay. Danach kommt die Königin Taylor Swift und dann haben wir einen gemeinsamen Arzttermin bei Dr. Alban.

Hier bei Samstag Scholle auf Radio SRW gibt es auch mal einen Facharzttermin hier beim Spezialisten für 90er-Syndrom Dr. Alban. Ja, heute, dieses Wochenende, ist so ein Fußballwochenende der Entscheidungen. In der ersten Liga, wer darf international ran? Da geht es noch um die Champions League. Stuttgart aktuell ja auf dem 4. Platz, aber den muss man verteidigen. Dann geht es noch um die beiden europäischen Wettbewerbe. Und unten im Keller wird es richtig spannend. Punktgleichheit bei den letzten dreien. Wolfsburg, Pauli und Heidenheim. Pauli und Wolfsburg spielen direkt gegeneinander. Und am Ende trennen nur 3 Tore in der Differenz. Ja, und da geht es drum, wer rettet sich in die Relegation? Da kann es unter anderem ja auch zur Konstellation kommen. Wolfsburg gegen Hannover 96. Ja, und dann geht es noch um die Aufstiege. Energie Cottbus möchte gerne in die zweite Liga. Heute auswärts bei Jan Regensburg. Braucht man einen Dreier, dann wäre man sicher weiter. Und in der Fußball-Regionalliga geht es zunächst erstmal um den Meistertitel. Und der wird ausgefochten zwischen 2 Europapokalfinalisten. Die DDR hatte insgesamt 3, Magdeburg unvergessen. Nach dem Halbfinalsieg gegen Lissabon, dann im Finale gegen Mailand gewonnen. Und auch KZ Jena und Lok Leipzig standen ja in so einem Finale und hatten auch magische Nächte. Am Ende waren es gar nicht die Endspiele, die sich eingebrannt haben, sondern die Wege dorthin. Bei KZ Jena das legendäre 4:0 gegen AS Rom nach einer 0:3 Hinspielniederlage. Andreas Bielau schoss damals als Einwechsler 2 entscheidende Tore. Und bei Lok Leipzig gegen Bordeaux, ja unvergessen, 100.000 im Zentralstadion. Und der Held dieses Abends war Torwart René Müller, 2 Elfer gehalten gegen die Startruppe von Girondins Bordeaux und dann den entscheidenden selber reingenagelt. Heute, ja, Fernduell zwischen Lok Leipzig und Carl Zeiss Jena. Jena im Thüringen-Derby gegen Rot-Weiß Erfurt brauchen unbedingt einen Sieg und ordentlich Tore. Und Lok Leipzig dann mit dem Heimspiel. Also da ist eine ganze Menge Spannung drin. Wer wird Meister? Direkt aufsteigen ist nicht. Qualifikationsspiel gegen die Würzburger Kickers. Und dann könnte einer der großen Traditionsclubs aufsteigen in die dritte Liga.

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1: Samstag, 13.30 Uhr. Hier ist der Radio SAW Verkehrsservice und das sind unsere Meldungen. A2, dort starten wir in Bad Nenndorf, Fahrt Richtung Berlin zwischen Bad Nenndorf und Wunstorf-Kohlenfeld. Stop and go, hier laufen weiter Bergungsarbeiten. Plant aktuell 30 Minuten mehr ein. Und dann noch ein Hinweis, zwischen Braunschweig-Ost und dem Kreuz Wolfsburg-Königslutter steht ein defekter LKW auf der mittleren Spur. Hier einfach vorsichtig fahren, aktuell hier kein Stau. Und für alle, die auf der A7 unterwegs sind und aus Hessen jetzt nach Niedersachsen reinfahren, also in Richtung Hamburg-Hannover, zwischen Hannmünden, Hedemünden und dem Dreieck Drammetal laufen Reinigungsarbeiten. Aktuell hier stockender Verkehr mit 20 Minuten Zeitaufschlag. Unsere Blitzer stehen auf der A2 Richtung Berlin zwischen den Abfahrten Allerengersleben und Eilsleben. Mittendrin ist der Rastplatz Lorkberg, da steht der Blitzer. A36 Richtung Braunschweig in Höhe Wernigerode Nord. Auf der B4 Blitzeranhänger zwischen Torfhaus und Bad Harzburg. Auf der 81 Ortsausgang Halberstadt in Richtung Magdeburg. In Halle Europachaussee Höhe Dieselstraße und auf der Stadtforststraße. Und ein weiterer im Nordharz in Warnstedt Richtung Westerhausen und zwischen Dodendorf und Magdeburg im Ortsteil Anker. Ihr habt noch Staus oder Blitzer entdeckt? Sagt gern Bescheid. Klingelt durch, kostenfrei unter 0800 1630 630. Am Servicetelefon sitzt Bianca, die gibt die Informationen dann sofort zu mir ins Studio rein. Ihr könnt natürlich auch einfach eine WhatsApp schicken. Ja, und damit schauen wir aufs Wetter. Ja, und da lugt mal die Sonne durch. Mal haben wir dichte Wolken und etwas Regen. Regen aktuell so im Dreieck Bernburg, Hettstedt, Aschersleben. Und dann haben wir auch noch mal so ein Regencluster rund um Gentin. Zwischenzeitlich lugt immer mal wieder die Sonne durch. Und da, wo die Sonne jetzt etwas häufiger schien, haben wir auch schon Temperaturen um die 13 Grad. 14, 15, 16 werden wir heute unter Sonnenschein wahrscheinlich noch schaffen. Bleibt bei diesem wechselhaften Wetter. Und in der Nacht, ja, lässt die Bewölkung nach. Dementsprechend dann natürlich auch der Regen weg und die Temperaturen gehen in den Keller, teilweise nochmal auf 0 Grad. Morgen, der Sonntag, kann ich euch versprechen, wird berechenbarer. Häufig Sonne, gelegentlich Wolken, es bleibt weitgehend trocken und die Temperaturen bis zu 20 Grad.

0: der Radio SAW Verkehrsservice mit einem Falschfahrer. Die kann es auch auf Landstraßen geben, nämlich auf der B100, Autobahn ähnlich ausgebaut. Hier haben wir zwischen Landsberg und der Auffahrt A9 Halle einen Falschfahrer. Bitte fahrt äußerst rechts und überholt nicht. Ich sag euch Bescheid, wenn die Gefahr vorüber ist. Falschfahrer auf der B100 zwischen Landsberg und der A9 Auffahrt Halle.
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Wochenende, Samstagscholle, 13 Uhr und gleich 40 Minuten. Und da ist natürlich auch eine Menge los. Fußball gespielt wird unter anderem heute in Meizendorf. Und das schon seit 9 Uhr. Dort stehen sich insgesamt 6 Fußballfrauenmannschaften gegenüber und werden noch bis heute Nachmittag 16 Uhr die Siegerinnen ausgetragen wird das Event vom SV Eintracht Meizendorf. Ja, und es gibt ein reichliches Rahmenprogramm. Also selbst wer kein Fußballfan ist, ist dort heute gut aufgehoben. Und wenn ich euch sage, heute Abend gibt es eine Party am alten Friedhof, dann wird man wohl eher so vermuten, na, da geht man in Schwarz hin und es wird so ein Gothic-Fest sein. Nein, es ist wirklich ein Frühlingserwachen am alten Friedhof in Haldensleben. Dort gibt's heute, ja, das macht man da mittlerweile auch schon eine gute Tradition. Und dieser alte Friedhof, wer schon mal auf dem Haldensleber Altstadtfest war, der kennt diese Location natürlich. Dort immer so ein bisschen die speziellen Partys. Und genau diese, ja, diese Nähe dort nimmt man nochmal auf und es gibt frische Cocktails, es gibt Leckeres zu essen und natürlich ist es auch an die Kinder gedacht mit Kinderkarussell, kleinen Abenteuerhüpfburg und ja, dem ausgelassenen Springespaß. Und dieses Frühlingserwachen geht heute um 17 Uhr los und endet ja gegen 22 Uhr, also genau das Richtige nach so einem vielleicht Samstag noch mit ein bisschen Gartenarbeit oder vielleicht auch wieder das Fahrrad fit machen und das Motorrad in Form bringen, dann heute noch mit Freunden den Abend genießen. Eine gute Adresse da heute Abend, der alte Friedhof in Haldensleben mit dem Frühlingserwachen, mit Cocktail und mit vielen tollen Leckereien. Übrigens noch mehr Veranstaltungstipps findet ihr bei uns im Netz unter radio-sab.de.

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4: Und hier ist nochmal der Radio SAP Verkehrsservice kurz vor den Nachrichten. Aus gutem Grund, Scholle macht die Straßen frei. Zunächst erst einmal die B100. Hier hat der Falschfahrer seinen Irrtum bemerkt und die Fahrbahn zwischen Landsberg und der A9 Auffahrt Halle verlassen. Ihr habt dort freie Fahrt und auch die A2 Richtung Berlin zwischen Bad Nenndorf und Wunstorf-Kohlenfeld rollt er wieder der Verkehr. Mehr Informationen gleich nach den Nachrichten.
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9: Ich bin André Glatzel. Guten Tag. Am letzten Spieltag der Fußball-Bundesliga wird es heute vor allem unten in der Tabelle spannend. Wolfsburg, Heidenheim und St. Pauli kämpfen um den Relegationsplatz. Flip Nitzig.
10: Ja, und wie? Alle drei Teams haben 26 Punkte. Und St. Pauli und Wolfsburg spielen auch noch gegeneinander. Lachender Dritter könnte Heidenheim bei einem Sieg gegen Mainz werden, wenn die anderen unentschieden spielen. Weiter oben in der Tabelle geht's ums internationale Geschäft. Stuttgart, Hoffenheim und Leverkusen wollen den letzten Champions-League-Platz. Freiburg, Frankfurt und Augsburg kämpfen um die Conference League Quali.
9: In Rheinland-Pfalz ist ein Kleinflugzeug in einem Wohngebiet abgestürzt. Beide Insassen sind tot. Möglicherweise hat der Flieger in Limburger Hof nahe Ludwigshafen ein Haus gestreift und ist dabei zerstört worden. Trümmerteile sind in andere Häuser und auf die Straße geflogen. Sachsens Ministerpräsident Kretschmer macht beim Thema Reformen Druck auf die Bundesregierung. Er stellt im Stern klar, Stückwerk bringt uns nicht weiter, der schwarz-roten Koalition müsse ein großer Wurf gelingen. Unter anderem geht's ihm um die Entlastung der, Zitat, finanziell völlig überforderten Kommunen. Und Kretschmer warnt davor, dass vor allem die AfD profitiert, wenn die Reformbemühungen scheitern. Das könnte bei den Landtagswahlen im September fatale Folgen haben, so der CDU-Mann. Nach Trump kommt nun Putin. China rollt den roten Teppich für den Kreml-Chef aus. Der russische Machthaber reist am Dienstag nach Peking, um da mit seinem chinesischen Kollegen Xi zu beraten. Mehr von Anne Brauer.
11: Putin und Xi bezeichnen sich als Freunde und wollen ihre strategische Partnerschaft weiter ausbauen. Unter anderem beim Thema Energie arbeiten Moskau und Peking Hand in Hand. Russland liefert Öl und Gas. Wegen der westlichen Sanktionen ist China als Käufer seit dem Ukraine-Krieg noch wichtiger für den Kreml geworden. Und China will mit den russischen Lieferungen die möglichen Engpässe wegen des Iran-Kriegs ausgleichen. Ein Thema für die beiden Machthaber dürfte auch Donald Trump sein. Der US-Präsident war ja gerade erst vor ein paar Tagen zu Besuch in Peking.
9: Im Jerichoer Land sucht die Polizei nach einem Mann, der eine Tankstelle überfallen haben soll. Der Unbekannte hatte gestern Abend an der B1 in Möser einen Tankstellenmitarbeiter wahrscheinlich mit einer Pistole bedroht. Dann haute er mit mehreren hundert Euro aus der Kasse ab. Bei der Suche war auch ein Hubschrauber im Einsatz. In Wien findet heute wieder die größte Musikshow der Welt statt. Am Abend steigt das ESC-Finale. Für Deutschland tritt Sarah Engels mit dem Song Fire an, der bei den Buchmachern nicht hoch im Kurs steht. Favorit ist in diesem Jahr Finnland. Die nächsten Nachrichten in einer Stunde.
4: Ja, da wollen wir mal, dass ihr alle staufrei durch diesen Samstag kommt. 14 Uhr und 3 Minuten der Radio SAW Verkehrsservice. Erst einmal die guten Meldungen. Scholle macht die Straßen frei. Auf der B100 zwischen Landsberg und der A9 Auffahrt Halle hat der Falschfahrer die B100 verlassen. Und die A2 Richtung Berlin zwischen Bad Nenndorf und Wunstorf-Kohlenfeld ist wieder frei. Dafür haben wir den Stau jetzt mitten in Sachsen-Anhalt auf der A2 in Fahrtrichtung Hannover. Zwischen Irxleben und Bornstedt hat es einen LKW-Unfall gegeben. Die Autobahn musste jetzt komplett gesperrt werden, nutzt die Umleitung über die U74. Normal A2 in Fahrtrichtung Hannover. Zwischen Irxleben und Bornstedt LKW-Unfall, aktuell Vollsperrung. Die A2 in der Gegenrichtung, Fahrtrichtung Berlin zwischen Braunschweig-Ost und Wolfsburg-Königslutter, dem Kreuz, hier ein defekter LKW auf der Mittelspurfahrt, dementsprechend vorsichtig. Und für alle, die auf der A7 unterwegs sind, von Hessen Richtung Niedersachsen, also Richtung Hamburg, zwischen Hannmünden, Hedemünden und dem Dreieck Drammetal, stockender Verkehr. Hier dauert es 20 Minuten länger. Die Blitzer. Auf der A2 Richtung Berlin zwischen Allerengersleben und Eilsleben. A36 Richtung Braunschweig in Höhe Wernigerode Nord. Auf der B4 Anhänger zwischen Torfhaus und Bad Harzburg. Auf der 81 Ortsausgang Halberstadt in Fahrtrichtung Magdeburg. In Halle auf der Europachaussee, so viel Zeit muss sein, Höhe Dieselstraße. Und auf der Stadtforststraße. Und weitere Blitzer stehen noch im Harz, im Nordharz, in Barnstedt Richtung Westerhausen. Und zwischen Dodendorf und Magdeburg gibt es den Ortsteil Anker. Und hier hat ein Blitzer Anhänger Anker geworfen. Habt ihr noch was gesehen, Stau oder Blitzer? Ruft gerne an, kostenfrei unter 0800 1630 630. Ja, das Wetter heute Nachmittag, ein Wechselspiel aus Sonne, Wolken und gelegentlich mal Regen aus diesen Quellwolken. Aktuell gibt's doch relativ viel Sonnenschein. Stendal-Tangermünde meldet aktuell Sonne und die haben wir auch im schönen Zerbst. Und zwischen Gräfenhainichen und Coswig zwischendurch auch dichtere Wolken, zum Beispiel jetzt rund um Bernburg. Da kam auch schon mal die Sonne durch, jetzt haben wir halt wieder die Wölkchen. Die Temperaturen haben heute Nachmittag 12 bis 13 Grad erreicht. Und ein bisschen wärmer kann es unter der Sonne noch werden. Wir haben ja auch noch ein bisschen Zeit. 15, 16 Grad sind heute drin. Die Nacht wird noch mal kalt. Für alle, die jetzt am Nachmittag pflanzen wollen, wartet vielleicht mal noch auf morgen. Denn die Nacht kann es durchaus noch mal Frost geben mit Temperaturen um 0 Grad. Morgen ist alles stabiler, dann deutlich trockener. Ein Mix aus Sonne und Wolken und mit ein bisschen Glück sogar 20 Grad warm.
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4: Und jetzt mit Musik von Loy, Snow Patrol und Sophie and the Giants.

0: Samstagnachmittag, Samstagscholle auf Radio SAW, 18 Minuten nach 2 haben wir's. 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
1: Teddy Swims, Mr. Know-It-All.

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2: Und wir haben es 14.30 Uhr an diesem Samstag. Hier ist der Radio SAW Verkehrsservice. Und wir haben eine gute Meldung. Nee, sogar zwei sind es geworden. Zunächst erstmal die A2 in Richtung Hannover zwischen Uerzleben und Bornstedt. Hatten wir einen LKW-Unfall. Da haben sich zwei LKWs geküsst. Das Knutschen ist vorbei. Die sind wieder auseinandergezogen. Die Unfallstelle ist geräumt. Wir haben jetzt noch Stop-and-Go-Verkehr. Dauert 25 Minuten länger. Entscheidet selbst, ob ihr die Umleitungsstrecke nehmt, die 74, oder auf der Autobahn verweilt und jetzt langsam mit anruckt. Und dann noch eine gute Meldung von der A7 Richtung Hamburg zwischen Hannmünden, Hedemünden und dem Dreieck Drammetal. Der Stau hat sich dort jetzt aufgelöst, die Aufräumarbeiten sind beendet. Auch dort habt ihr freie Fahrt. Damit gehen wir nochmal auf die A2 in Richtung Berlin zwischen Braunschweig-Ost und dem Kreuz Wolfsburg-Königslutter. Behinderung, hier steht ein defekter LKW auf der Mittelspur, fahrt bitte vorsichtig. Und auf der A7 in Richtung Kassel zwischen Fallingbostel und dem Dreieck Walsrode, also für alle, die aus dem Norden kommen, stockend nach Unfall, dauert 10 Minuten länger. Die Blitzer, A2 Richtung Berlin zwischen Allerengersleben und Eilsleben, A36 Richtung Braunschweig, Höhe Wernigerode-Nord, auf der B4 zwischen Torfhaus und Bad Harzburg aus einem Blitzeranhänger. Auf der 81 Ortsausgang Halberstadt Richtung Magdeburg. In Halle auf der Europachaussee Höhe Dieselstraße und auf der Stadtforststraße. Und dann haben wir noch zwei entdeckt. Der eine in Warnstedt Richtung Westerhausen und zwischen Dodendorf und Magdeburg im Ortsteil Anker. Hat einen Blitzeranhänger geankert. Habt ihr noch was gesehen, entdeckt? Sagt Bescheid, kostenfrei unter 0800 1630 630. Das Wetter heute Nachmittag, ein Mix aus Sonne und Wolken und gelegentlich Regenschauer. Das geht ewig hin und her mit den aufploppenden Quellwolken. Zum Abend lässt es dann nach, in der Nacht weniger Wolken. Dementsprechend kann es auch noch mal richtig kalt werden, 4 bis 0 Grad. Also Pflänzchen vielleicht eher morgen pflanzen im Freien, denn da wird es deutlich berechenbarer. Morgen bekommen wir fast 20 Grad und es wird weitgehend am Sonntag trocken bleiben bei einem Mix aus Sonne und Wolken. Ja, und wie geht's dann weiter in der Woche? Montag sogar noch etwas wärmer, geht erstmal freundlich und schön los. Erst zum Nachmittag wieder Quellwolken und gelegentlich Regen.

0: 14:41 Uhr von Madonna zu meiner Kollegin Freddy Holzapfel. Freddy, was ist denn los an diesem Wochenende?
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2: Heute steigt von 14 bis 19 Uhr das Kinder- und Familienfest am Elbehaus Ferchland im Jerichoer Land. Freut euch auf Hüpfburg, Kinderschminken, Ponyreiten, Spiele, eine Blaulichtmeile sowie Leckereien. Eintritt braucht ihr beim Familienfest in Ferchland heute nicht zu zahlen. Schildmeiden und Wikinger treffen sich heute in Dohndorf in Anhalt zum zweiten Wikingerfest. Am Spielplatz gibt's Wikinger-Spiele, Bastelstände, Puppentheater, Musik vom DJ Toni sowie Speis und Trank für die ganze Familie. Wer zum Wikingerfest heute in Dohndorf im Kostüm kommt, kriegt sogar ein Freigetränk. Und Feuerwehr zum Anfassen erlebt ihr heute beim Tag der offenen Tür der Freiwilligen Feuerwehr Benzigerode bei Wernigerode. Ab 15 Uhr bestaunt ihr Einsatzfahrzeuge aus nächster Nähe, macht bei Spielen um den Wanderpokal mit und stärkt euch mit Kaffee, Kuchen und Leckerem vom Grill. Auch beim Tag der offenen Tür der Freiwilligen Feuerwehr Benzigerode heute ist der Eintritt frei.
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8: Und jetzt kurz vor den Nachrichten noch einmal der Radio SAW Verkehrsservice mit einer guten Meldung. Scholle macht die Straßen frei. A2 Richtung Hannover zwischen Ilxleben und Bornstedt rollt der Verkehr jetzt wieder komplett. Wo noch ein Stau lauert und auch ein Blitzer, das erfahrt ihr jetzt gleich nach den Nachrichten.
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11: Ich bin André Glatzel. Guten Tag. In der Fußball-Bundesliga kommt es am letzten Spieltag zum großen Abstiegsfinale. Die Kellerkinder Wolfsburg, Heidenheim und St. Pauli sind punktgleich und hoffen alle auf den Rettungsanker Relegation. St. Pauli und Wolfsburg treffen dabei auch noch im direkten Duell aufeinander. Weiter oben in der Tabelle geht es ums internationale Geschäft. Stuttgart, Hoffenheim und Leverkusen wollen den letzten Champions-League-Platz. Freiburg, Frankfurt und Augsburg kämpfen um die Conference-League-Quali. In der Rhein-Neckar-Metropolregion ist ein Kleinflugzeug in ein Wohngebiet gestürzt. Beide Insassen sind ums Leben gekommen. Die Maschine war möglicherweise gegen das Dach eines Hauses in Limburger Hof geflogen und dabei zerstört worden. Trümmer liegen in dem Wohngebiet verteilt. Sachsens Ministerpräsident Kretschmer macht beim Thema Reformen Druck auf die Bundesregierung. Er stellt im Stern klar, Stückwerk bringt uns nicht weiter, der schwarz-roten Koalition müsse ein großer Wurf gelingen. Unter anderem geht's ihm um die Entlastung der, Zitat, finanziell völlig überforderten Kommunen. Eine Verlängerung des Tankrabatts kommt für SPD-Fraktionschef Miersch nicht in Frage. Klar, Sprit soll bezahlbar bleiben, aber die Gießkanne sei keine Dauerlösung, sagte er der Augsburger Allgemeinen. Dieser Schwarzkopf berichtet.
12: Wegen der unsicheren Lage im Nahen Osten und möglicher Folgen für den Ölpreis fordert der SPD-Mann gezieltere Hilfen. Statt eines Tankrabatts bringt er eine Steuerreform ins Spiel, die insbesondere den unteren und mittleren Einkommen mehr Luft verschaffe als kurzfristige Prämien. Miersch unterstrich erneut, dass im Gegenzug Spitzenverdiener mehr Last tragen müssten. Der Tankrabatt läuft Stand jetzt Ende Juni aus.
11: In Dessau-Roßlau haben zwei frei laufende Bulldoggen einen 13-Jährigen angegriffen. Der Junge kam mit Verletzungen am Kopf und den Armen ins Krankenhaus. Er war wohl auf dem Fahrrad unterwegs, als die Hunde ihn attackierten. Der Hundebesitzer drängte die Tiere weg. Polizisten leisteten erste Hilfe und beschlagnahmten die Hunde. In Wien findet heute wieder die größte Musikshow der Welt statt. Am Abend steigt das ESC-Finale. Für Deutschland tritt Sarah Engels mit dem Song Fire an, der bei den Buchmachern nicht hoch im Kurs steht. Countdown-Show-Moderatorin Barbara Schöneberger sagte uns zum deutschen Beitrag:
13: gut, sage ich nur gut. Ich glaube, das ist ein guter Song. Allerdings, wer meine Interviews der letzten Jahre gehört hat, das habe ich jedes Jahr gesagt. Freier ist so ein, ja, das ist wirklich ein europäisch oder internationaler guter Popsong. Die kann singen. Und vor allem, was mir bei der Sarah gefällt, die ist so ein Turnierpferdchen. Die ist auch nicht so leicht umzuwerfen.
11: Favorit ist in diesem Jahr Finnland. Die nächsten Nachrichten in einer Stunde.
8: Ja, und wir schauen auf die Straßen. Der Radio SAW Verkehrsservice um 3:03. Scholle macht die Straßen frei. A2 Richtung Hannover zwischen Irxleben und Bornstedt rollt der Verkehr wieder in Richtung Hannover. In Richtung Berlin haben wir zwischen Braunschweig Ost und dem Kreuz Wolfsburg-Königslutter Behinderungen. Hier steht ein defekter LKW auf der Mittelspur, plant 10 Minuten mehr ein. Die A39 Richtung Braunschweig zwischen Bad Eckenstedt und Westerlinde hat ein LKW seine Ladung verloren. Hier liegen 150 Kisten Leergut auf der Straße. Umfahrt das Ganze bitte weiträumig über die B6, die B444 und die A39. Wenn euch das jetzt zu schnell war, unter radio-saw.de könnt ihr das Ganze noch einmal nachlesen. Und wir gehen noch einmal in unseren Landkreis Harz zwischen Isenburg und Rübeck. Behinderungen nach einem Unfall. Die Blitzer A2 Richtung Berlin zwischen Allerengersleben und Eilsleben. A36 Richtung Braunschweig in Höhe Wernigerode Nord. Auf der B4 zwischen Torfhaus und Bad Harzburg. Auf der 81 Ortsausgang Halberstadt Richtung Magdeburg. In Halle bei euch auf der Europachaussee Höhe Dieselstraße und auf der Stadtforststraße. Weitere Blitzer in Warnstedt Richtung Westerhausen und zwischen Dodendorf und Magdeburg im Ortsteil Anker. Habt ihr noch Staus oder Blitzer gesehen? Sagt gern Bescheid, kostenfrei unter 0800 1630 630. Das Wetter heute Nachmittag in Sachsen-Anhalt im Norden, also nördlich der A2, häufiger mit Sonnenschein, gelegentlich ein paar Regentropfen. Je weiter man südlicher kommt, umso dichter und kompakter sind die Wolken. Wenn ich in Richtung Anhalt-Bitterfeld schaue, aber auch in Richtung Saale-Kreis und dann weiter in den Burgenlandkreis runter ins Altenburger Land und auch nach Thüringen, auch dort eher kompakte Wolken. Für die Temperaturen hat das aber eigentlich keinen Einfluss, denn in Erfurt unter Wolken 12 Grad und in Magdeburg schien die Sonne oder scheint die Sonne und da ist auch nur 1 Grad wärmer, 13 Grad. Wärmster Ort aktuell ist Stendal bei 14 Grad. Ja, wie geht's weiter? Bis zu 15, 16 sind heute Nachmittag noch drin. Kommt so ein bisschen drauf an, ob die Sonne bei euch auch nochmal richtig durchkommt. Zum Abend hin fallen dann die Quellwolken in sich zusammen. Es wird klarer und damit auch kälter. Es kann runtergehen nochmal bis auf 0 Grad. Und morgen der Sonntag, auf den könnt ihr euch freuen, denn der wird deutlich berechenbarer. Morgen wird es erstmal weitgehend trocken, häufig kommt die Sonne durch und es wird ziemlich mild mit Temperaturen. Na, ich leg mich mal fest, 20 Grad sind morgen sicherlich drin.
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8: Ja, sportlich gesehen ist das ein Wochenende der Entscheidungen in all unseren Ligen. Und richtig spannend geht's gerade in der Regionalliga Nordost. Dort wird um den Meister gespielt. Die Mannschaft, die am Ende die Würzburger Kickers herausfordern darf, um den Aufstieg in die dritte Liga. Duell zwischen Lok Leipzig und Carl Zeiss Jena. Beide sind punktgleich. Leipzig mit der etwas besseren Tordifferenz. Aber aktuell scheint die zweite Mannschaft vom 1. FCM der Partycrasher für Lok Leipzig zu werden. Denn die Magdeburger führen durch ein überragendes Tor in Leipzig mit 1:0. Und Carl Zeiss Jena führt im Thüringen-Derby gegen Rot-Weiß Erfurt mit 2:0. Damit ist aktuell in der Blitztabelle der FC Carl Zeiss Jena auf dem Weg in Liga 3. Zumindest in die Qualifikation. Und wie ich das hier gerade erzähle, macht Lok Leipzig gegen die zweite vom FCM in der 46. Minute den Ausgleich. Also ein spannender Nachmittag. Jetzt mit Musik von Shawn Mendes und der Lighthouse Family.

Geht immer so ein bisschen zu Ende wie ein Winnetou-Film. Die Lighthouse Family, ja, war auch erfolgreiche Musik, britisches Musikduo, das in den 90ern und 2000ern ziemlich aktiv war und sich noch zweimal neu gegründet hat und dann 22 sich endgültig aufgelöst hat. Aber tolle Musik, Lighthouse Family hier bei Samstagscholle auf Radio SAW. Und wir können uns jetzt gleich freuen, unter anderem auf Michael Jackson und Santana mit Maria.

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4: Und da sind wir wieder. 3:30 der Radio SAW Verkehrsservice. Wir starten auf der A2 Richtung Berlin zwischen Braunschweig Ost und dem Kreuz Wolfsburg-Königslutter. Behinderung. Hier steht ein LKW mitten auf der Autobahn. Ihr braucht etwa 10 Minuten, um euch dran vorbeizuschlängeln. Und die A39 in Richtung Braunschweig zwischen Bad Eckenstedt und Westerlinde. Aufräumarbeiten. Die 39 ist hier in Richtung Braunschweig komplett gesperrt. Hier hat eine LKW-Ladung verloren. 150 Kisten Leergut müssen jetzt von der Straße geräumt werden und ihr könnt das abräumen, indem ihr es umfahrt. Und zwar über die B6, die B444 und die A39 dann wieder. So, schauen wir auf die Blitzer. Und die lauern auf der A2 Richtung Berlin zwischen Allerengersleben und Eilsleben, auf der 36 Richtung Braunschweig in Höhe Wernigerode Nord, auf der B4 im Harz zwischen Torfhaus und Bad Harzburg, auf der 81, wenn ihr aus Halberstadt rausfahrt, in Richtung Magdeburg, in Halle, Europachaussee und Stadtforststraße, und ein weiterer steht in Warnstedt Richtung Westerhausen und zwischen Botendorf und Magdeburg im Ortsteil Anker. Ihr habt noch was gesehen? Stau oder Blitzer? Sagt gern Bescheid, kostenfrei unter 0801 630 630. Ja, das Wetter heute, ein Wechselspiel aus Sonne, Wolken und gelegentlich Regen. Aktuell hat sich die Sonne nördlich der A2 doch ein bisschen fester eingenistet. Hier auch die Temperaturen jetzt in Stendal, Gardelegen, Osterburg und Haldensleben bei 14 Grad. Die Sonne zieht sich dann so entlang des Elms, also von Helmstedt runter in Richtung Harz. Aber danach wird es deutlich dunkler, kann man auch sagen, und wolkiger. In Richtung Halle, Naumburg und Altenburger Land haben wir doch recht kompakte Wolken und die auch weitgehend in Thüringen. Ja, was sind die Aussichten? Wie geht's morgen weiter? Über Nacht lösen sich die Wolken auf, die Quellwolken. Teilweise wird es klar und nochmal richtig kalt mit Temperaturen zwischen 4 und 0 Grad. Morgen dann ein trockener Sonntag mit viel Sonne, gelegentlich Wolken und die Temperaturen deutlich wärmer als heute. Bis zu 20 Grad sind drin. Und wir freuen uns jetzt auf Musik passend zum Samstag-Sonntag von Weekend und Atomic Kitten sind dabei.

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Ja, wir freuen uns jetzt gleich auf Musik. Nochmal schön die 90er Revue passieren lassen mit NSYNC. Taylor Swift ist dabei und wir starten mit Fritz Kalkbrenner und echter geiler DJ-Mucke Made im Osten.

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2: Hobbithöhlen wie in Herr der Ringe. Gibt es auch in Sachsen-Anhalt. Die Höhlenwohnungen im malerischen Dörfchen Langenstein, einem Ortsteil von Halberstadt im Landkreis Harz. Jede Wohnhöhle ist etwa 30 Quadratmeter groß und verfügt über Wohn-, Schlaf- und Kinderzimmer und einen Vorratsraum. Die Höhlenwohnungen sind wahre Touristenattraktionen und können 365 Tage im Jahr besichtigt werden.
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7: Ich bin André Glatzel. Guten Tag. Heute findet in Wien das Finale des diesjährigen Eurovision Song Contest statt. 25 Länder kämpfen um den Sieg. Die besten Karten hat laut den Buchmachern Finnland. Für Deutschland mit Sarah Engels und ihrem Song Fire sieht es eher nach den hinteren Plätzen aus. Wien richtet zum dritten Mal den ESC aus. Dazu sagte uns Barbara Schöneberger, die heute die Countdown-Show moderiert.
8: Wien kann alles. Wien ist eine offene Stadt, eine sehr demokratische Stadt. Da kann jeder mitmachen irgendwie. Und deswegen ist es ein idealer Spielplatz für diese Geschichte.
7: In Rheinland-Pfalz ist ein Kleinflugzeug in einem Wohngebiet abgestürzt. Beide Insassen sind tot. Möglicherweise hat der Flieger in Limburger Hof nahe Ludwigshafen ein Haus gestreift und ist dabei zerstört worden. Trümmerteile sind in andere Häuser und auf die Straße geflogen. Die AfD ist weiter im Umfragehoch. In der Sonntagsfrage für die Bild kommt die Rechtsaußenpartei auf 29%. Das ist ein neuer Rekord im Bund. Anne Brauer, in den Ländern sieht es ja teilweise noch drastischer aus.
9: Ja, in Mecklenburg-Vorpommern und vor allem in Sachsen-Anhalt liegt die AfD weit vorn vor den Landtagswahlen im September. Die Innenminister mehrerer Länder schlagen da jetzt schon Alarm. Sie wollen Vorbereitungen treffen für den Fall, dass die AfD an die Regierung kommt und damit auch an viele sicherheitsrelevante Informationen. Thüringens Ressortchef Meyer etwa warnt im Handelsblatt, dass solche Geheiminfos dann in Russland oder in rechtsextremen Kreisen landen können.
7: Sachsens Ministerpräsident Kretschmer macht beim Thema Reformen Druck auf die Bundesregierung. Er stellt im Stern klar, Stückwerk bringt uns nicht weiter, der schwarz-roten Koalition müsse ein großer Wurf gelingen. Unter anderem geht's ihm um die Entlastung der, Zitat, finanziell völlig überforderten Kommunen. Bei einer großen Kontrollaktion in Sachsen-Anhalt hat die Polizei zahlreiche Verstöße festgestellt. Knapp 450 Busse und Lkw wurden landesweit überprüft. Bei rund 40% gab es was zu beanstanden. Am häufigsten bei Lenk- und Ruhezeiten, aber auch bei Ladung und Technik. An der Aktion waren über 200 Polizistinnen und Polizisten beteiligt. Die nächsten Nachrichten in einer Stunde.
10: Und da sind wir zur Stelle. 4:02, der Radio SAW Verkehrsservice. Und wir schauen für euch, wo aktuell die Säge klemmt. Da gibt es erstmal eine gute Nachricht. Scholle macht die Straßen frei. Zwei gute Nachrichten. Die eine von der A2 Richtung Berlin zwischen Braunschweig Ost und dem Kreuz Wolfsburg-Königslutter. Der LKW, der dort auf der Mitte der Autobahn stand, der ist jetzt weggeräumt. Ihr habt dort wieder freie Fahrt, also auch keine Zeitverzögerung. Und die A39 Richtung Braunschweig zwischen Bad Eckenstedt und Westerlinde rollt der Verkehr jetzt auch wieder. Perfekte Meldung. Und damit haben wir alle Autobahnen und Landstraßen sowie Bundesstraßen frei. Aber am Straßenrand, da lauern Gefahren auf der A2 Richtung Berlin. Hier wird geblitzt zwischen Allerengersleben und Eilsleben. Genau mittendrin auf dem Rastplatz Lockberg, da steht der Blitzeranhänger. Auf der 36 Richtung Braunschweig in Höhe der Abfahrt Wernigerode Nord. Auf der B4 zwischen Torfhaus und Bad Harzburg. Auf der 81 Ortsausgang Halberstadt in Fahrtrichtung Magdeburg. Halle aufgepasst, auf der Europachaussee und auf der Stadtvorstraße kann es euch erwischen. Und zwischen Dudendorf und Magdeburg am Ortsteil Anker steht auch noch ein Blitzeranhänger. Habt ihr noch was gesehen? Sagt gern Bescheid. Kostenfrei unter 0800 1 630 630. Ja, damit schauen wir zum Wetter. Im Süden die Wolken etwas kompakter. Nördlich der A2 kommt deutlich häufiger die Sonne durch. Und die Temperaturen, die Spitzenwerte liegen jetzt bei 14 Grad. 1-2 Grad können unter Sonnenschein vielleicht noch dazukommen. Die Nacht wird nochmal ordentlich kalt. 4-0 Grad, denn es klart zum Teil auf. Morgen scheint dann häufig die Sonne, gibt auch ein paar Wolkenfelder. Es bleibt aber trocken und dementsprechend gehen die Temperaturen langsam nach oben. Hochdruckeinfluss gewinnt immer mehr hier bei uns in Sachsen-Anhalt und dementsprechend Temperaturen morgen bis 19. Vielleicht bekommen wir auch schon mal die 20 Grad hin. Und wenn nicht morgen, dann spätestens am Montag bei Sonne und Wolken bis zu 21 Grad. Aber zum Nachmittag hin ziehen von Westen her Schauer auf und es kann etwas feuchter werden.
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10: Ja, und das ist ja auch so ein Wochenende der Entscheidungen in der Bundesliga, auch in Liga 2. Da geht es natürlich für den ersten FC Magdeburg um den Klassenerhalt. Ein einziger Punkt, der fehlt uns. Dann können wir diese Saison auch abhaken. In der Fußball-Regionalliga wurde heute der Meister ausgespielt zwischen dem ersten FC Lok Leipzig und dem FC Carl Zeiss Jena. Beide sind ja punktgleich in diesen letzten Spieltag gegangen. Und in der dritten Liga kämpft Energie Cottbus heute um den Aufstieg in Liga 2 oder um einen Relegationsplatz. Die ersten Ergebnisse, die gibt's schon und darüber werde ich jetzt gleich nochmal berichten. Bis dahin gibt's aber erstmal Schmucke Mucke und wir starten mit Ray Garvey.

Es ist 16:45 an diesem Samstag hier auf Radio SAW und wir schauen auch einmal in die Fußball-Regionalliga. Die spannende Frage, wer wird Meister und wer darf in die Qualifikation für den Aufstieg in die dritte Liga gegen die Würzburger Kickers. Heute Doppelduell Carl Zeiss Jena zu Hause im Thüringen Derby gegen Rot-Weiß Erfurt. Und der erste FC Lok Leipzig hat heute die zweite vom FCM gefordert. Zur Halbzeit war Jena noch im Qualifikationsspiel und durfte von Liga 3 träumen. Jena gewinnt gegen Rot-Weiß Erfurt am Ende auch mit 2:0. Aber das reicht nicht. Der erste FC Lok Leipzig macht sogar am Ende noch ein Tor gut und gewinnt gegen die zweite vom FCM mit 5:2, die sich aber wirklich gut verkauft hat. Frenzel mit 2 Treffern. Überragende Tore für die zweite aus Magdeburg. Ja, und damit ist Lok Leipzig Meister. Wir gratulieren und auch der HFC beendet diese Saison heute nochmal mit einem Paukenschlag. Gewinnt 5:0 in Eilenburg und Baru macht einen lupenreinen Hattrick von der ersten bis zur 31. Minute innerhalb einer halben Stunde. 3 Tore nacheinander. Und weil es ihm so gefallen hat, hat er in der 69. auch noch das 4:0 gemacht. Also 4 Tore in einem Spiel. Wir sagen herzlichen Glückwunsch. Ja, und damit ist die Tabelle am Ende. Lok Leipzig vor Carl Zeiss Jena, beide punktgleich. Zwickau auf der 3. Der HFC beendet als Vierter die Saison. Und der FC Rot-Weiß Erfurt auf der 5.

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5: Und wir haben 16.30 Uhr, 16:30, 16:30, hier ist der Radio SAW Verkehrsservice und das sind unsere aktuellen Meldungen an diesem Samstag für euch. Ja, störungsfrei. Ich wollte jetzt nochmal ein Update mit Bianca vom Servicetelefon machen. Keine Meldung, wir wünschen euch allen eine gute Fahrt durch diesen Samstag, nur nicht zu schnell. Die Blitzer lauern auf der A2 Richtung Berlin zwischen den Abfahrten Allerengersleben und Eilsleben. Da gibt es den Rastplatz Lorkberg und genau da steht der Blitzeranhänger. Auf der 36 Richtung Braunschweig in Höhe der Abfahrt Wernigerode Nord. Auf der B4 zwischen Torfhaus und Bad Harzburg. Auf der 81, wenn ihr aus Halberstadt rausfahrt in Richtung Magdeburg in Halle. Auf der Europachaussee und der Stadtvorstraße. Und zwischen Dodendorf und Magdeburg im Ortsteil Anker. Habt ihr noch Staus oder Blitzer gesehen? Sagt gern Bescheid. Kostenfrei unter 0800 1 630 630.
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5: Ja, schauen wir mal aufs Wetter. Da gibt's heute Sonne und Wolken und meist ist es jetzt in Sachsen-Anhalt trocken. Die dicken Wolken haben wir jetzt rund um Salzwedel, um die Hansestadt. Ansonsten

4 und 0 Grad. Morgen dann, das sind dann noch die Ausgangswerte, also wird es ein bisschen morgenreif geben. Dann wird der Sonntag aber sehr, sehr freundlich werden. Ein paar Wolken sind dabei, ganz viel Sonne und die Temperaturen schießen morgen am Sonntag bei trockenem Wetter auf bis zu 20 Grad.

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10: Ich bin André Glatzel. Guten Tag. Pyrotechnik, Windmaschine und alles, was der Kostümfundus so hergibt. Heute findet wieder der Eurovision Song Contest statt. Im Finale treten 25 Länder an. Großer Favorit ist Finnland mit ihrem dramatischen Gesangs- und Geigenduo. Für Deutschland ist Sarah Engels mit Feier dabei. Countdown-Show-Moderatorin Barbara Schöneberger ist trotz der schlechten Wettquoten guter Dinge und sagte uns,
11: die ist halt super bühnengeübt. Also das gefällt mir bei der Sarah, dass du merkst, dass die halt auch schon auf 1000 Bühnen gestanden ist. Die wird sich mit Sicherheit, das weiß ich aus sicherer Quelle, eine geile Klamotte besorgen. Und dann wird es, glaube ich, ein energiegeladener internationaler Auftritt.
10: Beim toten Wal vor der dänischen Küste gibt es jetzt Gewissheit. Es ist der Buckelwal, der zuvor mehrfach in der Ostsee gestrandet ist. Das haben die dänische Umweltbehörde und Mecklenburg-Vorpommerns Umweltminister Backhaus bestätigt. Experten haben demnach vor Ort den Tracker am Tier entdeckt. Eine Verlängerung des Tankrabatts kommt für SPD-Fraktionschef Miersch nicht in Frage. Klar, Sprit soll bezahlbar bleiben, aber die Gießkanne sei keine Dauerlösung, sagte er der Augsburger Allgemeinen. Dieser Schwarzkopf berichtet.
12: Wegen der unsicheren Lage im Nahen Osten und möglicher Folgen für den Ölpreis fordert der SPD-Mann gezieltere Hilfen. Statt eines Tankrabatts bringt er eine Steuerreform ins Spiel, die insbesondere den unteren und mittleren Einkommen mehr Luft verschaffe als kurzfristige Prämien. Miersch unterstrich erneut, dass im Gegenzug Spitzenverdiener mehr Last tragen müssten. Der Tankrabatt läuft Stand jetzt Ende Juni aus.
10: In der Rhein-Neckar-Metropolregion ist ein Kleinflugzeug in ein Wohngebiet gestürzt. Beide Insassen sind ums Leben gekommen. Die Maschine war möglicherweise gegen das Dach eines Hauses in Limburger Hof geflogen und dabei zerstört worden. Trümmer liegen in dem Wohngebiet verteilt. Beim Kreispokalfinale in Saalfeld sind 3 Menschen durch einen Böller verletzt worden. Laut Polizei zündete eine unbekannte Person den Knaller nach Abpfiff. Er explodierte im Zuschauerbereich. Ein Mann und 2 Frauen klagten danach über Ohrenschmerzen. Eine Frau wurde auch am Bein verletzt. Die 3 wurden noch vor Ort im Rettungswagen versorgt. Die Polizei ermittelt, wer etwas beobachtet hat, soll sich melden. In der Regionalliga hat der Hallesche FC zum Abschluss 5:0 in Eilenburg gewonnen. Damit beschließt der HFC die Saison als Tabellenvierter. In die Aufstiegsrelegation geht Lok Leipzig nach einem 5:2 gegen Magdeburgs Zweite. Die nächsten Nachrichten in einer Stunde.
13: Und da sind wir um 3:05 zur Stelle mit dem Radio SAW Verkehrsservice. Gibt gar nicht viel zu erzählen, denn die Straßen, die sind frei. Blitzer auf der A2 Richtung Berlin zwischen Allerengersleben und Eilsleben, auf der A36 Richtung Braunschweig nach der Abfahrt Wernigerode Nord, auf der B4 zwischen Torfhaus und Bad Harzburg, B81 Ortsausgang Halberstadt in Fahrt Richtung Magdeburg, in Halle Europachaussee und Freiimpfelder Straße. Weiter Blitzer in Warnstedt im Nordharz Richtung Westerhausen und zwischen Dodendorf und Magdeburg im Ortsteil Anker. Ihr habt noch was gesehen? Sagt Bescheid, kostenfrei unter 0801 630 630. Ja, was macht das Wetter? Es ist etwas sonniger geworden. Das heißt, die sonnigen Anteile in Sachsen-Anhalt haben jetzt doch prozentual die Mehrheit. Relativ dichte Wolken haben wir ganz im Norden der Altmark, und zwar an der Westaltmark zwischen Salzwedel. Das zieht sich rauf bis in Richtung Wittenberge. Dort dichte Wolken, gelegentlich auch noch ein bisschen Nieselregen. Dann kommt weitgehend zwischen Stendal, Magdeburg und Bernburg die Sonne durch, und ganz im Süden, südlich von Halle in Richtung Burgenlandkreis, sind die Wolken dann noch einmal deutlich dichter. Die Temperaturen liegen jetzt aktuell zwischen 5 Grad auf dem Brocken und ansonsten zwischen 13 und 15. Damit haben wir die Höchstwerte weitgehend erreicht, genauso wie wir das prognostiziert haben. In der Nacht und am Abend verfallen dann so langsam die Quellwolken. Es klart auf, es wird nochmal kalt. 4 bis 0 Grad zum Teil, das sind dann auch die Ausgangswerte für morgen früh. Und der Sonntag, der hat es dann wirklich in sich. Es bleibt trocken, meist sonnig, gelegentlich Wolken und die Temperaturen 19, 20 Grad.
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13: Ja, der Tag der Entscheidung in der Fußball-Bundesliga. Wer darf in die Relegation? Wer darf international mitmischen? Das wird sich jetzt alles in diesen Minuten entscheiden, denn es geht jetzt in die Crunch-Time, in die Schlussviertelstunde. Und ihr habt es ja gehört, in der Fußball-Regionalliga hat sich am Ende Lok Leipzig gegen Carl Zeiss Jena in der Tabelle durchgesetzt. Die Leipziger also im Spiel gegen die Würzburger Kickers, und der HFC am Ende heute noch mit einem 5:0 Erfolg. Und Wolfsburg kann sich jetzt auch gleich in die Relegation schießen. In St. Pauli 11 Meter. Eriksen hatte den auf dem Fuß, knallt ihn aber an die Latte. Also da auch eine ganze Menge Spannung. Wie es dann am Ende wirklich ausgegangen ist, das erfahrt er, wenn er dran bleibt. Jetzt gleich mit Musik von Harry Style, Lola Young und Culture Beat, die 90er.

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5: Samstagscholle, 17.30 Uhr. Hier ist der Radio SAW Verkehrsservice. Und wir haben eine Meldung reinbekommen. Und zwar betrifft die Landstraße zwischen Stassfurt und Heckling. Hier hat es einen Verkehrsunfall gegeben. Der Abschnitt musste komplett gesperrt werden. Wenn ihr Stassfurt besuchen wollt oder aus Stassfurt rausfahren wollt Richtung Heckling, umfahrt den Bereich am besten über Lüderburg und Gänsefurt. Wir halten euch da weiter auf dem Laufenden. Ansonsten Blitzer auf der A2 Richtung Berlin zwischen Allerengersleben und Eilsleben. Auf der 36 Richtung Braunschweig nach der Abfahrt Wernigerode Nord. Jetzt geht's auf die Bundesstraßen. Wir starten mit der B4 Torfhaus Bad Harzburg. Mittendrin ein Blitzeranhänger.

Alpen gibt es aktuell Schneefall und er zieht sich von der Schweiz rüber bis nach Österreich ins Innsbrucker Land. Wenn wir in Richtung Adria schauen, da haben wir zum Teil dichte Wolken und Regen und in Richtung Ungarn und Bratislava massig an Regen. Da geht's uns doch ziemlich gut hier. Meist Sonne, gelegentlich ein paar kleine Tröpfchen, die wir jetzt gerade im Altmarkkreis Salzwedel haben. Da haben wir auch dichtere Wolken. Ansonsten kommt häufig die Sonne durch. Nur im Süden, südlich von Halle in Richtung Weißenfels und Zeitz, da sind die Wolken nochmal etwas dichter. Temperaturen jetzt in Stendal 15 Grad. Die Nacht, da lösen sich die Wolken auf, entsprechend wird's kälter. 4 bis 0 Grad sind dann die Ausgangswerte am Sonntagmorgen. Aber dann wird es immer freundlicher. Viel Sonne, gelegentlich ein paar Wolken und mit etwas Glück bis zu 20 Grad.

Und damit haben wir 17.43 Uhr hier bei Samstag Scholle auf Radio SAB. Und wir widmen uns noch einmal dem Fußball und schauen auf die Regionalliga. Spannende Frage, wer geht in die Qualifikationsspiele um den Aufstieg in die dritte Liga? Und da wird der 1. FC Lok Leipzig die Farben Nordostens vertreten. Die Leipziger, der amtierende Meister, gewinnen am Ende gegen den 1. FC Magdeburg mit 5:2 gegen die zweite Mannschaft. Carl Zeiss Jena schlägt Rot-Weiß Erfurt mit 2:0 im Fernduell. Zwischenzeitlich war Jena mal auf die 1 gerutscht mit der 2:0-Führung gegen die Erfurter zur Halbzeit. Lok Leipzig lag gegen ein starkes zweite Mannschaftsteam aus Magdeburg hinten 2:2. Dann am Ende setzten sich die Leipziger deutlich durch. Dem HFC gelang heute noch einmal ein 5:0 beim FC Eilenburg und am Ende Platz 4 in der Tabelle. So, und jetzt kommen wir zur ersten Liga und da gab es ja heute noch einige spannende Fragen. Die spannendste Frage natürlich, wer darf hoffen, in Liga 1 zu bleiben? Heidenheim hatte gegen Mainz heute die Aufgabe zu gewinnen, verlieren am Ende mit 0:2 und damit geht das Team von Frank Schmidt definitiv in die zweite Liga. Und dann gab es das direkte Aufeinandertreffen zwischen St. Pauli und dem VfL Wolfsburg und die Wolfsburger dürfen weiter hoffen, gewinnen heute mit 3:1, haben auch noch einen Elfmeter verschossen, also der VfL Wolfsburg in der Relegation, vielleicht sogar gegen Hannover 96, denn in der zweiten Liga wird morgen gespielt und da braucht der 1. FC Magdeburg definitiv noch einen Punkt, um den Klassenerhalt sicher zu machen. Bleiben wir in Liga 1. Es ging ja auch noch um die Champions League und dort verlor Hoffenheim in Gladbach mit 4:0. Stuttgart spielt in Frankfurt 2:2 und hat damit den Champions-Platz sicher. RB Leipzig verabschiedet sich aus dieser durchaus erfolgreichen Saison mit einer 4:1 Niederlage in Freiburg. Gladbach besiegt Hoffenheim, die ja auch noch Chancen auf die Champions League hatten, deutlich mit 4:0. Leverkusen, HSV 1:1 und die Bayern knacken heute die 120-Tor-Marke in der ersten Fußball-Bundesliga und fertigen den 1. FC Köln mit 5:1 ab. Ja, damit haben wir 17:45. Scholle macht jetzt das, was er um diese Uhrzeit immer macht. Scholle macht einen Fisch und ich wünsche euch einen traumhaften Samstagabend mit wenig Regen und morgen dann einen sonnigen Sonntag.

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10: Ich bin André Glatzel. Guten Abend. Beim toten Wal vor der dänischen Küste gibt es jetzt Gewissheit. Es ist der Buckelwal, der zuvor mehrfach in der Ostsee gestrandet ist. Das hat Mecklenburg-Vorpommerns Umweltminister Backhaus bestätigt. Mehr von Max Heuchert.
11: Letzte Sicherheit hat der Tracker gebracht, den Experten bei der Untersuchung des Kadavers gefunden haben. Das Ortungsgerät liegt nun bei der dänischen Regierung. Der Buckelwal war mit einer umstrittenen Rettungsaktion Ende April in die Nordsee gebracht und vor der Küste Dänemarks freigelassen worden. Mecklenburg-Vorpommerns Umweltminister Till Backhaus bedauert den Tod. Er sagt, der Rettungsversuch sei richtig gewesen, trotz schlechter Chancen.
10: Sachsens Ministerpräsident Kretschmer macht beim Thema Reformen Druck auf die Bundesregierung. Er stellt im Stern klar, Stückwerk bringt uns nicht weiter, der schwarz-roten Koalition müsse ein großer Wurf gelingen. Unter anderem geht's ihm um die Entlastung der, Zitat, finanziell völlig überforderten Kommunen. In Dessau-Roßlau haben zwei freilaufende Bulldoggen einen 13-Jährigen angegriffen. Der Junge kam mit Verletzungen am Kopf und den Armen ins Krankenhaus. Er war wohl auf dem Fahrrad unterwegs, als die Hunde ihn attackierten. Der Hundebesitzer drängte die Tiere weg, Polizisten leisteten erste Hilfe und beschlagnahmten die Hunde. In Wien findet heute wieder die größte Musikshow der Welt statt. Am Abend steigt das ESC-Finale. Für Deutschland tritt Sarah Engels mit dem Song Fire an, der bei den Buchmachern nicht hoch im Kurs steht. Countdown-Show-Moderatorin Barbara Schöneberger sagte uns zum deutschen Beitrag:
12: Gut, sage ich nur, gut. Ich glaube, das ist ein guter Song. Allerdings, wer meine Interviews der letzten Jahre gehört hat, das habe ich jedes Jahr gesagt. Fire ist so ein, ja, das ist wirklich ein europäisch oder internationaler guter Popsong. Die kann singen. Und vor allem, was mir bei der Sarah gefällt, die ist so ein Turnierpferdchen. Die ist auch nicht so leicht umzuwerfen.
10: Favorit ist in diesem Jahr Finnland. In der Fußball-Bundesliga gab es folgende Ergebnisse. Bayern München, Köln 5:1, Leverkusen HSV 1:1. Frankfurt-Stuttgart 2:2, Freiburg-Leipzig 4:1, Bremen-Dortmund 0:2, Mönchengladbach-Hoffenheim 4:0, Union-Berlin-Augsburg 4:0, St. Pauli-Wolfsburg 1:3 und Heidenheim Mainz 0-2. Damit schaffte Stuttgart in die Champions League. Heidenheim und St. Pauli steigen ab und Wolfsburg spielt in der Relegation. In der Regionalliga hat der Hallesche FC zum Abschluss 5-0 in Eilenburg gewonnen. Damit beschließt der HFC die Saison als Tabellenvierter. In die Aufstiegsrelegation geht Lok Leipzig nach einem 5-2 gegen Magdeburgs Zweite. Die nächsten Nachrichten in einer Stunde.
13: Und hier ist der Radio SAW Verkehrsservice. Eine Meldung aus dem Salzlandkreis. Zwischen Stassfurt und Hecklingen ist die Straße nach einem Unfall gesperrt. Umleitung über Lüderburg und Gänsefurt. Blitzer A2 Richtung Berlin. Zwischen Allerengersleben und Eilsleben. A36 Richtung Braunschweig. Nach der Abfahrt Wernigerode Nord. Und auf der B4 zwischen Torfhaus und Bad Harzburg. Sowie auf der 81 Ortsausgang Halberstadt in Fahrtrichtung Magdeburg. In Halle blitzt es auf der Europachaussee und der Freiimfelder Straße. Das Wetter, aktuell Temperaturen zwischen 13 und 15 Grad. Morgen der Sonntag dann mit Ausgangswerten zwischen 4 und 0 Grad. Es wird also nochmal durchaus frostig. Der Sonntag dann aber freundlich mit viel Sonnenschein, einigen Wolken und Temperaturen bis zu 20 Grad. So, Enrico, und jetzt bist du dran.

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2: 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Die A39 Salzgitter Richtung Braunschweig ist zwischen Bad Eckenstedt und Westerlinde wegen verlorener Ladung gesperrt. Alle Verkehrsmeldungen auch immer aktuell auf radio-saw.de und in unserer App. Gute Fahrt durchs SAW-Land.
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3: Ich bin Mia Hin. Guten Abend. Bayern München hat die Meisterschale in der Bundesliga überreicht bekommen. Der Titel für die Münchner stand schon länger fest. Andere Entscheidungen sind erst heute am letzten Spieltag gefallen. Uwe Schimonek.
4: Stuttgart hat sich mit einem 2:2 in Frankfurt das letzte Champions-League-Ticket gesichert. Freiburg spielt nach einem 4:1 gegen Leipzig Conference League oder bei einem Sieg im European-League-Finale sogar Champions League. Direkt in Liga 2 geht es für Heidenheim und St. Pauli. Heidenheim unterlag 0:2 gegen Mainz, St. Pauli 1:3 gegen Wolfsburg. Die Wolfsburger spielen nun die Relegation. Und außerdem spielten noch Bayern München, Köln 5:1, Leverkusen HSV 1:1, Bremen Dortmund 0:2, Mönchengladbach Hoffenheim 4:0 und Union Berlin Augsburg 4:0.
3: Beim toten Wal vor der dänischen Küste gibt es jetzt Gewissheit. Es ist der Buckelwal, der zuvor mehrfach in der Ostsee gestrandet war. Das hat Mecklenburg-Vorpommerns Umweltminister Backhaus bestätigt. Mehr von Max Heuchert.
5: Letzte Sicherheit hat der Tracker gebracht, den Experten bei der Untersuchung des Kadavers gefunden haben. Das Ortungsgerät liegt nun bei der dänischen Regierung. Der Buckelwal war mit einer umstrittenen Rettungsaktion Ende April in die Nordsee gebracht und vor der Küste Dänemarks freigelassen worden. Mecklenburg-Vorpommerns Umweltminister Till Backhaus bedauert den Tod. Er sagt, der Rettungsversuch sei richtig gewesen, trotz schlechter Chancen.
3: Für SPD-Fraktionschef Mirsch ist der Tankrabatt keine Dauerlösung. In der Augsburger Allgemeinen spricht er sich stattdessen für Entlastungen an anderer Stelle aus. Und zwar für eine Steuerreform, die den Menschen mit niedrigen und mittleren Einkommen mehr Luft verschaffen soll. Unbekannte haben vergangene Nacht an einem Gebäude an der Magdeburger Uni gezündet. Ein Sicherheitsmitarbeiter hat den Brand an einer Eingangstür aber rechtzeitig bemerkt und gelöscht, bevor Schlimmeres passieren konnte. Der Schaden liegt bei ein paar tausend Euro. Die Polizei hofft auf Hinweise von Zeugen. In Wien findet heute wieder die größte Musikshow der Welt statt. Am Abend steigt dort das ESC-Finale. Für Deutschland tritt Sarah Engels mit dem Song Fire an, der bei den Buchmachern nicht hoch im Kurs steht. Favorit ist in diesem Jahr Finnland. In der Regionalliga hat der Hallische FC zum Abschluss 5:0 in Eilenburg gewonnen. Damit beschließt der HFC die Saison als Tabellenvierter. In die Aufstiegsrelegation geht Lok Leipzig nach einem 5:2 gegen Magdeburgs Zweite. Die nächsten Nachrichten in einer Stunde. 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Die A39 Salzgitter Richtung Braunschweig ist zwischen Bad Eckenstedt und Westerlinde wegen verlorener Ladung gesperrt. Alle Verkehrsmeldungen auch immer aktuell auf radio-saw.de und in unserer App. Gute Fahrt durchs SAW-Land.
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0: 39 Salzgitter Richtung Braunschweig ist zwischen Bad Eckenstedt und Westerlinde wegen verlorener Ladung gesperrt. Alle Verkehrsmeldungen auch immer aktuell auf radio-saw.de und in unserer App. Gute Fahrt durchs SAW-Land.
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3: Ich bin Mia Hin. Guten Abend.
4: Beim toten Wal vor der dänischen Küste gibt es jetzt Gewissheit. Es ist der Buckelwal, der zuvor mehrfach in der Ostsee gestrandet war. Das hat Mecklenburg-Vorpommerns Umweltminister Backhaus bestätigt. Letzte Sicherheit hat der Tracker gebracht, den Experten bei der Untersuchung des Kadavers gefunden haben. Der Buckelwal war mit einer umstrittenen Rettungsaktion Ende April in die Nordsee gebracht und vor der Küste Dänemarks freigelassen worden. Ganz viel Pyrotechnik, Windmaschinen, Glitzer und alles, was der Kostümfundus so hergibt. Heute Abend steigt wieder der Eurovision Song Contest. Im Finale treten 25 Länder an. Großer Favorit ist Finnland mit seinem dramatischen Gesangs- und Geigenduo. Für Deutschland ist Sarah Engels mit Feier dabei. Countdown-Show-Moderatorin Barbara Schöneberger ist trotz der schlechten Wettquoten guter Dinge und sagte uns,
5: die ist halt super bühnengeübt. Also das gefällt mir bei der Sarah, dass du merkst, dass die halt auch schon auf 1000 Bühnen gestanden ist. Die wird sich mit Sicherheit, das weiß ich aus sicherer Quelle, eine geile Klamotte besorgen und dann wird es, glaube ich, ein energiegeladener internationaler Auftritt.
4: Sachsens Ministerpräsident Kretschmer macht beim Thema Reformen Druck auf die Bundesregierung. Er stellt im Stern klar, Stückwerk bringt uns nicht weiter. Der schwarz-roten Koalition müsse ein großer Wurf gelingen. Unter anderem geht es ihm um die Entlastung der, Zitat, finanziell völlig überforderten Kommunen. Und Kretschmer warnt davor, dass vor allem die AfD profitiert, wenn die Reformbemühungen scheitern. Das könnte bei den Landtagswahlen im September fatale Folgen haben, so der CDU-Mann. In Dessau-Roßlau haben zwei freilaufende Bulldoggen einen 13-Jährigen angegriffen. Der Junge kam mit Verletzungen am Kopf und den Armen ins Krankenhaus. Laut Polizei fuhr er auf seinem Fahrrad, als die Hunde ihn attackierten. Der Hundebesitzer drängte die Tiere weg. Polizisten leisteten erste Hilfe und beschlagnahmten die Hunde. In der Bundesliga gab es folgende Ergebnisse. Bayern München, Köln 5:1, Leverkusen HSV 1:1, Frankfurt Stuttgart 2:2, Freiburg Leipzig 4:1, Bremen Dortmund 0:2, Mönchengladbach Hoffenheim 4:0, Union Berlin Augsburg 4:0, St. Pauli Wolfsburg 1:3 und Heidenheim Mainz 0:2. Damit schafft es Stuttgart in die Champions League, Heidenheim und St. Pauli steigen ab und Wolfsburg spielt in der Relegation. In der Regionalliga hat der Hallische FC zum Abschluss 5:0 in Eilenburg gewonnen. Damit beschließt der HFC die Saison als Tabellenvierter. In die Aufstiegsrelegation geht Lok Leipzig nach einem 5:2 gegen Magdeburgs Zweite. Die nächsten Nachrichten in einer Stunde. Der Radio SAW Verkehrsservice, der schnellste im SAW-Land. Die A39 Salzgitter Richtung Braunschweig ist zwischen Bad Eckenstedt und Westerlinde wegen verlorener Ladung gesperrt. Alle Verkehrsmeldungen auch immer aktuell auf radio-saw.de und in unserer App. Gute Fahrt durchs SAW-Land.

0: Der Radio SAW Verkehrsservice, der schnellste im SAW-Land. Die A39 Salzgitter Richtung Braunschweig ist zwischen Bad Eckenstedt und Westerlinde wegen verlorener Ladung gesperrt. Alle Verkehrsmeldungen auch immer aktuell auf radio-saw.de und in unserer App. Gute Fahrt durchs SAW-Land.
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2: Ich bin Mia Hin. Guten Abend. Der mehrfach in der Ostsee gestrandete Buckelwal ist tot. Das hat Mecklenburg-Vorpommerns Umweltminister Backhaus bestätigt. Dänische Experten hatten den Ortungstracker am Tierkadaver entdeckt und beschlagnahmt. Der wurde zusammen mit der Tierärztin Anne Herrschaft untersucht. Sie sagte im Ersten:
3: Die Tracker haben spezielle ID-Nummern und diese ID-Nummern haben wir verglichen. Und auch die Fixation des Trackers war für mich schon eigentlich beweisend, dass er das ist.
2: Der Kadaver des Buckelwals soll laut dänischen Behörden am Strand liegen bleiben. Für SPD-Fraktionschef Mirsch ist der Tankrabatt keine Dauerlösung. In der Augsburger Allgemeinen spricht er sich stattdessen für Entlastungen an anderer Stelle aus. Und zwar für eine Steuerreform, die den Menschen mit niedrigen und mittleren Einkommen mehr Luft verschaffen soll. Die Innenminister mehrerer Länder wollen Vorbereitungen treffen für den Fall, dass die AfD in Sachsen-Anhalt an die Regierung kommt und damit auch an viele sicherheitsrelevante Informationen. Thüringens Ressortchef Meyer etwa warnt im Handelsblatt, dass solche Geheiminfos dann in Russland oder in rechtsextremen Kreisen landen könnten. Unbekannte haben vergangene Nacht an einem Gebäude an der Magdeburger Uni gezündet. Ein Sicherheitsmitarbeiter hat den Brand an einer Eingangstür aber rechtzeitig bemerkt und gelöscht, bevor Schlimmeres passieren konnte. Der Schaden liegt bei ein paar tausend Euro. Die Polizei hofft auf Hinweise von Zeugen. Bayern München hat die Meisterschale in der Bundesliga überreicht bekommen. Der Titel für die Münchner stand schon länger fest. Andere Entscheidungen sind erst heute am letzten Spieltag gefallen. Uwe Schimonek.
4: Stuttgart hat sich mit einem 2:2 in Frankfurt das letzte Champions-League-Ticket gesichert. Freiburg spielt nach einem 4:1 gegen Leipzig Conference League oder bei einem Sieg im European-League-Finale sogar Champions League. Direkt in Liga 2 geht es für Heidenheim und St. Pauli. Heidenheim unterlag 0:2 gegen Mainz, St. Pauli 1:3 gegen Wolfsburg. Die Wolfsburger spielen nun die Relegation. Und außerdem spielten noch Bayern München, Köln 5:1, Leverkusen HSV 1:1, Bremen Dortmund 0:2, Mönchengladbach Hoffenheim 4:0 und Union Berlin Augsburg 4:0.
2: In der Regionalliga hat der Hallische FC zum Abschluss 5:0 in Eilenburg gewonnen. Damit beschließt der HFC die Saison als Tabellenvierter. In die Aufstiegsrelegation geht Lok Leipzig nach einem 5:2 gegen Magdeburgs Zweite. Die nächsten Nachrichten in einer Stunde. Der Radio SAW Verkehrsservice, der schnellste im SAW-Land. Die A39 Salzgitter Richtung Braunschweig ist zwischen Bad Eckenstedt und Westerlinde wegen verlorener Ladung gesperrt. Alle Verkehrsmeldungen auch immer aktuell auf radiosaw.de und in unserer App. Gute Fahrt durchs SAW-Land.

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2: Der Radio SAW Verkehrsservice, der schnellste im SAW-Land. Die A39 Salzgitter Richtung Braunschweig ist zwischen Bad Deckenstedt und Westerlinde wegen verlorener Ladung gesperrt. Alle Verkehrsmeldungen auch immer aktuell auf radio-saw.de und in unserer App. Gute Fahrt durchs SAW-Land.

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1: Ich bin Cornelius Dreger. Guten Abend. Beim toten Wal vor der dänischen Küste gibt es jetzt Gewissheit. Es ist der Buckelwal, der zuvor mehrfach in der Ostsee gestrandet ist. Das hat Mecklenburg-Vorpommerns Umweltminister Backhaus bestätigt. Mehr von Max Heuchert.
2: Letzte Sicherheit hat der Tracker gebracht, den Experten bei der Untersuchung des Kadavers gefunden haben. Das Ortungsgerät liegt nun bei der dänischen Regierung. Der Buckelwal war mit einer umstrittenen Rettungsaktion Ende April in die Nordsee gebracht und vor der Küste Dänemarks freigelassen worden. Mecklenburg-Vorpommerns Umweltminister Till Backhaus bedauert den Tod. Er sagt, der Rettungsversuch sei richtig gewesen, trotz schlechter Chancen.
1: In Italien ist ein Auto in eine Menschenmenge gerast. Dabei wurden nach Behördenangaben mindestens 8 Menschen verletzt, 4 davon schwer. Der 30-jährige Fahrer versuchte zu flüchten, wurde aber von Passanten überwältigt und festgenommen. Warum er in die Passanten fuhr, ist noch unklar. Während die deutsche Autoindustrie schwächelt, boomt die Rüstungsbranche. Vor diesem Hintergrund liebäugelt Mercedes-Benz damit, in die Rüstungsproduktion einzusteigen. Das hat Konzernchef Källenius im Wall Street Journal angedeutet. Die Bahn will ihr Image aufpolieren und Kinder und Jugendliche mit Rabatten in die Züge locken. Der Konzern verschenkt Jugendbahncards 25 an alle 6- bis 18-Jährigen in Deutschland, jeweils ein Jahr lang gültig. Bahnchefin Paller kündigte in der Bild an, dass die Aktion Mitte Juni starten wird. In der Bundesliga hat sich Stuttgart am letzten Spieltag mit einem 2:2 in Frankfurt das letzte Champions-League-Ticket gesichert. Auch im Abstiegskampf war es spannend bis zum Schluss. Uwe Schimonek.
3: Wolfsburg, St. Pauli und Heidenheim sind punktgleich am Tabellenende in den Spieltag gegangen. Auf den Relegationsplatz hat sich Wolfsburg gerettet. Mit einem 3:1 bei St. Pauli haben die Wolfsburger den Kiez-Club direkt in Liga 2 geschickt. Dorthin folgt Heidenheim nach einem 0:2 gegen Mainz. Gegen wen es für die Wolfsburger in der Relegation geht, entscheidet sich ab 15.30 Uhr im Zweitligafinale.
1: In der Regionalliga hat der Hallische FC zum Abschluss 5:0 in Eilenburg gewonnen. Damit beschließt der HFC die Saison als Tabellenvierter. In die Aufstiegsrelegation geht Lok Leipzig nach einem 5:2 gegen Magdeburgs Zweite. Die nächsten Nachrichten in einer Stunde. 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Die A39 Salzgitter Richtung Braunschweig ist zwischen Bad Deckenstedt und Westerlinde wegen verlorener Ladung gesperrt. Alle Verkehrsmeldungen auch immer aktuell auf radio-saw.de und in unserer App. Gute Fahrt durchs SAW-Land.

0: Der Radio SAW Verkehrsservice, der schnellste im SAW-Land. Die A39 Salzgitter Richtung Braunschweig ist zwischen Bad Deckenstedt und Westerlinde wegen verlorener Ladung gesperrt. Alle Verkehrsmeldungen auch immer aktuell auf radio-saw.de und in unserer App. Gute Fahrt durchs SAW-Land.
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1: Ich bin Cornelius Dreger. Guten Abend. Der mehrfach in der Ostsee gestrandete Buckelwal ist tot, das hat Mecklenburg-Vorpommerns Umweltminister Backhaus bestätigt. Demnach haben dänische Experten den Ortungstracker am Tierkadaver entdeckt und beschlagnahmt. Der wurde zusammen mit der Tierärztin Anne Herrschaft untersucht, sie sagte im Ersten.
2: Die Tracker haben spezielle ID-Nummern und diese ID-Nummern haben wir verglichen. Und auch die Fixation des Trackers war für mich schon eigentlich beweisend, dass er das ist.
1: Der Kadaver des Buckelwals soll laut dänischen Behörden am Strand liegen bleiben. In Italien ist ein Auto in eine Menschenmenge gerast. Bei dem Vorfall in der norditalienischen Stadt Modena wurden nach Behördenangaben mindestens 8 Menschen verletzt, 4 von ihnen schwer. Der 30-jährige Fahrer soll anschließend mit einem Messer auf einen Passanten losgegangen sein, der ihn stoppen wollte. Schließlich wurde er überwältigt und festgenommen. Die Hintergründe der Tat sind noch völlig unklar. Sachsens Ministerpräsident Kretschmer macht beim Thema Reformen Druck auf die Bundesregierung. Er stellt im Stern klar, Stückwerk bringt uns nicht weiter. Der schwarz-roten Koalition müsse ein großer Wurf gelingen. Unter anderem geht es ihm um die Entlastung der, Zitat, finanziell völlig überforderten Kommunen. Jetzt ist auch die Schale übergeben worden. Zum 35. Mal feiert Bayern München die deutsche Meisterschaft. Zum Saisonfinale gewann Bayern 5:1 gegen Köln. Der Titel für die Münchner stand schon länger fest. Andere Entscheidungen sind erst am letzten Spieltag gefallen. Uwe Schimonek.
3: Direkt in Liga 2 geht es für Heidenheim und St. Pauli. Heidenheim unterlag 0:2 gegen Mainz, St. Pauli 1:3 gegen Wolfsburg. Die Wolfsburger spielen nun die Relegation. Stuttgart hat sich mit einem 2:2 in Frankfurt das letzte Champions League-Ticket gesichert. Freiburg spielt nach einem 4:1 gegen Leipzig Conference League oder bei einem Sieg im European League-Finale sogar Champions League.
1: In der Regionalliga hat der hallische FC zum Abschluss 5:0 in Eilenburg gewonnen. Damit beschließt der HFC die Saison als Tabellenvierter. In die Aufstiegsrelegation geht Lok Leipzig nach einem 5:2 gegen Magdeburgs Zweite. Die nächsten Nachrichten in einer Stunde. Der Radio SAW Verkehrsservice, der schnellste im SAW-Land. Die A39 Salzgitter Richtung Braunschweig ist zwischen Bad Deckenstedt und Westerlinde wegen verlorener Ladung gesperrt. Alle Verkehrsmeldungen auch immer aktuell auf radio-saw.de und in unserer App. Gute Fahrt durchs SAW-Land.

Der Radio SAW Verkehrsservice, der schnellste im SAW-Land. Auf der A352, Eckverbindung Hannover, Hannover West, Hannover Nord, Vorsicht zwischen Langenhagen-Kaltenweide und dem Dreieck Hannover Nord, sind Personen auf der Fahrbahn in beiden Richtungen bitte vorsichtig fahren. Das betrifft auch die Abfahrt Hannover-Langenhagen auf der A2 Dortmund-Hannover, auch hier Personen auf der Fahrbahn. Und die A39 Salzgitter Richtung Braunschweig ist zwischen Bad Deckenstedt und Westerlinde wegen verlorener Ladung gesperrt. Alle Verkehrsmeldungen auch immer aktuell auf radio-saw.de und in unserer App. Gute Fahrt durchs SAW-Land.

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1: Ich bin Cornelius Dreger. Guten Abend. Beim toten Wal vor der dänischen Küste gibt es jetzt Gewissheit. Es ist der Buckelwal, der zuvor mehrfach in der Ostsee gestrandet ist. Das hat Mecklenburg-Vorpommerns Umweltminister Backhaus bestätigt. Mehr von Max Heuchert.
2: Letzte Sicherheit hat der Tracker gebracht, den Experten bei der Untersuchung des Kadavers gefunden haben. Das Ortungsgerät liegt nun bei der dänischen Regierung. Der Buckelwal war mit einer umstrittenen Rettungsaktion Ende April in die Nordsee gebracht und vor der Küste Dänemarks freigelassen worden. Mecklenburg-Vorpommerns Umweltminister Till Backhaus bedauert den Tod. Er sagt, der Rettungsversuch sei richtig gewesen, trotz schlechter Chancen.
1: In Italien ist ein Auto in eine Menschenmenge gerast. Bei dem Vorfall in der norditalienischen Stadt Modena wurden 8 Menschen verletzt, 4 von ihnen schwer. Unter ihnen ist auch eine Deutsche. Der 30-jährige Fahrer versuchte zu flüchten, wurde aber von Passanten überwältigt und festgenommen. Die AfD ist weiter im Umfragehoch. In der Sonntagsfrage für die Bild kommt die Rechtsaußenpartei auf 29%. Das ist ein neuer Rekord im Bund. Anne Brauer, in den Ländern sieht es ja teilweise noch drastischer aus.
3: Ja, in Mecklenburg-Vorpommern und vor allem in Sachsen-Anhalt liegt die AfD weit vorn vor den Landtagswahlen im September. Die Innenminister mehrerer Länder schlagen da jetzt schon Alarm. Sie wollen Vorbereitungen treffen für den Fall, dass die AfD an die Regierung kommt und damit auch an viele sicherheitsrelevante Informationen. Thüringens Ressortchef Meyer etwa warnt im Handelsblatt, dass solche Geheiminfos dann in Russland oder in rechtsextremen Kreisen landen können.
1: In der Bundesliga hat sich Stuttgart am letzten Spieltag mit einem 2:2 in Frankfurt das letzte Champions League-Ticket gesichert. Auch im Abstiegskampf war es spannend bis zum Schluss. Uwe Schimonek.
4: Wolfsburg, St. Pauli und Heidenheim sind punktgleich am Tabellenende in den Spieltag gegangen. Auf den Relegationsplatz hat sich Wolfsburg gerettet. Mit einem 3:1 bei St. Pauli haben die Wolfsburger den Kiez-Club direkt in Liga 2 geschickt. Dorthin folgt Heidenheim nach einem 0:2 gegen Mainz. Gegen wen es für die Wolfsburger in der Relegation geht, entscheidet sich ab 15.30 Uhr im Zweitligafinale.
1: In der Regionalliga hat der Hallische FC zum Abschluss 5:0 in Eilenburg gewonnen. Damit beschließt der HFC die Saison als Tabellenvierter. In die Aufstiegsrelegation geht Lok Leipzig nach einem 5:2 gegen Magdeburgs Zweite. Die nächsten Nachrichten in einer Stunde. Der Radio SAW Verkehrsservice, der schnellste im SAW-Land. Auf der A7 Kassel Richtung Hannover liegt zwischen Göttingen Nord und Nörten-Hardenberg ein totes Tier auf der Fahrbahn. Und die A39 Salzgitter Richtung Braunschweig ist zwischen Bad Deckenstedt und Westerlinde gesperrt. Alle Verkehrsmeldungen auch immer aktuell auf radio-saw.de und in unserer App. Gute Fahrt durchs SAW-Land.

0: Der Radio SAW Verkehrsservice, der schnellste im SAW-Land. Die A39 Salzgitter Richtung Braunschweig ist zwischen Bad Deckenstedt und Westerlinde gesperrt. Und die B4 Nordhausen-Bad Harzburg ist zwischen dem Abzweig nach Zorge und der B242 wegen eines Feuerwehreinsatzes in beiden Richtungen gesperrt. Alle Verkehrsmeldungen auch immer aktuell auf radio-saw.de und in unserer App. Gute Fahrt durchs SAW-Land.
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1: Ich bin Cornelius Dreger. Der mehrfach in der Ostsee gestrandete Buckelwal ist tot, das hat Mecklenburg-Vorpommerns Umweltminister Backhaus bestätigt. Demnach haben dänische Experten den Ortungstracker am Tierkadaver entdeckt und beschlagnahmt. Der wurde zusammen mit der Tierärztin Anne Herrschaft untersucht. Sie sagte im Ersten:
2: Die Tracker haben spezielle ID-Nummern und diese ID-Nummern haben wir verglichen. Und auch die Fixation des Trackers war für mich schon eigentlich beweisend, dass er das ist.
1: Der Kadaver des Buckelwals soll laut dänischen Behörden am Strand liegen bleiben. In Italien ist ein Auto in eine Menschenmenge gerast. Bei dem Vorfall in der norditalienischen Stadt Modena wurden 8 Menschen verletzt, 4 von ihnen schwer, unter ihnen auch eine Deutsche. Der 30-jährige Fahrer versuchte zu flüchten, wurde aber von Passanten überwältigt und festgenommen. Der Mann soll schon einmal in einer psychiatrischen Klinik behandelt worden sein. Die genauen Hintergründe der Tat sind noch unklar. Die AfD ist weiter im Umfragehoch. In der Sonntagsfrage für die Bild kommt die Rechtsaußenpartei auf 29%. Das ist ein neuer Rekord im Bund. Schwarz-Rot dagegen verliert. Die CDU liegt noch bei 22, die SPD bei 12%. Jetzt ist auch die Schale übergeben worden. Zum 35. Mal feiert Bayern München die deutsche Meisterschaft. Zum Saisonfinale gewann Bayern 5:1 gegen Köln. Der Titel für die Münchner stand schon länger fest. Andere Entscheidungen sind erst am letzten Spieltag gefallen. Uwe Schimonek.
3: Direkt in Liga 2 geht es für Heidenheim und St. Pauli. Heidenheim unterlag 0:2 gegen Mainz, St. Pauli 1:3 gegen Wolfsburg. Die Wolfsburger spielen nun die Relegation. Stuttgart hat sich mit einem 2:2 in Frankfurt das letzte Champions League-Ticket gesichert. Freiburg spielt nach einem 4:1 gegen Leipzig Conference League oder bei einem Sieg im European League-Finale sogar Champions League.
1: In der Regionalliga hat der Hallische FC zum Abschluss 5:0 in Eilenburg gewonnen. Damit beschließt der HFC die Saison als Tabellenvierter. In die Aufstiegsrelegation geht Lok Leipzig nach einem 5:2 gegen Magdeburgs Zweite. Die nächsten Nachrichten in einer Stunde. Der Radio SAW Verkehrsservice, der schnellste im SAW-Land. A2 Berliner Ring Richtung Magdeburg, zwischen Wollin und Ziesa liegt ein totes Tier auf der rechten Spur. Auf der A10 zwischen Dreieckwerder und Dreieckhaveland in beiden Richtungen sind zwischen Leest und Potsdam-Nord Tiere auf der Straße. Die A39 Salzgitter Richtung Braunschweig ist zwischen Bad Deckenstedt und Westerlinde gesperrt. Die B4 Nordhausen-Bad Harzburg ist zwischen dem Abzweig nach Zorge und der B242 wegen eines Feuerwehreinsatzes in beide Richtungen gesperrt. Und auf der B65 Südschnellweg Hannover ist zwischen Brabeckstraße und der Höverschen Straße ein Auto auf der rechten Spur liegen geblieben. Alle Verkehrsmeldungen auch immer aktuell auf radio-saw.de und in unserer App. Gute Fahrt durchs SAW-Land.
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0: Der Radio SAW Verkehrsservice, der schnellste im SAW-Land. Vorsicht in beiden Richtungen, auf der A10 zwischen Leest und Potsdam-Nord sind Tiere auf der Straße. Auf der A37 Burgdorf Richtung Messe ist zwischen dem Kreuz Hannover Kirchhorst und dem Kreuz Hannover Buchholz ein Auto auf der rechten Spur liegen geblieben. Und auch A37 Celle Richtung Messe zwischen Weinhorn und dem Kreuz Hannover Kirchhorst ebenfalls ein Auto liegen geblieben. Die A39 Salzgitter Richtung Braunschweig ist zwischen Bad Deckenstedt und Westerlinde gesperrt und die B4 Nordhausen-Bad Harzburg ist zwischen dem Abzweig nach Zorge und der B242 wegen eines Feuerwehreinsatzes in beiden Richtungen gesperrt. Alle Verkehrsmeldungen auch immer aktuell auf radio-saw.de und in unserer App. Gute Fahrt durchs SAW-Land.
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1: Ich bin Cornelius Dreger. Bulgarien hat den 70. Eurovision Song Contest gewonnen. Sängerin Dara holte sich am Abend in Wien den Sieg. Es ist das erste Mal, dass Bulgarien den Wettbewerb gewinnt. Platz 2 ging an Israel, Rumänien landete auf Rang 3. Deutschland kam auf Platz 23 vor Österreich und Großbritannien. Für den Beitrag von Sarah Engels gab es von den Jurys aus Bulgarien, Belgien, Italien und Portugal insgesamt 12 Punkte. Beim Publikumsvoting ging ihr Song Fire leer aus. In Italien ist ein Auto in eine Menschenmenge gerast. Bei dem Vorfall in der norditalienischen Stadt Modena wurden 8 Menschen verletzt, 4 von ihnen schwer. Unter ihnen ist auch eine Deutsche. Der 30-jährige Fahrer versuchte zu flüchten, wurde aber von Passanten überwältigt und festgenommen. Beim toten Wal vor der dänischen Küste gibt es jetzt Gewissheit. Es ist der Buckelwal, der zuvor mehrfach in der Ostsee gestrandet ist. Das hat Mecklenburg-Vorpommerns Umweltminister Backhaus bestätigt. Mehr von Max Heuchert.
2: Letzte Sicherheit hat der Tracker gebracht, den Experten bei der Untersuchung des Kadavers gefunden haben. Das Ortungsgerät liegt nun bei der dänischen Regierung. Der Buckelwal war mit einer umstrittenen Rettungsaktion Ende April in die Nordsee gebracht und vor der Küste Dänemarks freigelassen worden. Mecklenburg-Vorpommerns Umweltminister Till Backhaus bedauert den Tod. Er sagt, der Rettungsversuch sei richtig gewesen, trotz schlechter Chancen.
1: In der Bundesliga hat sich Stuttgart am letzten Spieltag mit einem 2:2 in Frankfurt das letzte Champions-League-Ticket gesichert. Auch im Abstiegskampf war es spannend bis zum Schluss. Uwe Schimonek.
3: Wolfsburg, St. Pauli und Heidenheim sind punktgleich am Tabellenende in den Spieltag gegangen. Auf den Relegationsplatz hat sich Wolfsburg